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Jetzt will ich applaudieren. Jetzt darf ich einmal da hin. Darf ich? Wir will nicht starten, oder? Immer sicher nicht. Jawohl. 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Oder nicht?

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1: Aus dem Studio begrüßt Joško Vlašić. Pozdravljam vas. Holzschlag. Feuerwehr löscht Flurbrand. Schon wieder ein Flurbrand im Burgenland. Dieses Mal war Holzschlag im Bezirk Oberwart betroffen. Die Feuerwehren aus Unterkohlstetten, Oberkohlstetten, Günzeg, Glashütten bei Schleining und Bernstein waren am Mittwoch im Einsatz und konnten ein Übergreifen auf den angrenzenden Wald verhindern. Bereits kleinere Unachtsamkeiten können Brände verursachen. Daher mahnen die Feuerwehren die Bevölkerung zu erhöhter Vorsicht und bitten darum, offenes Feuer und jegliche Zündquellen in der Natur zu vermeiden. Ein weiteres wichtiges Anliegen sei die Löschwasserversorgung. Die Bevölkerung wird ersucht, Wasser zu sparen und derzeit keine Pools zu befüllen oder Autos zu waschen. Publikumspreis für alkoholfreien Wein. Das Weingut Herbert Peyer aus Neckenmarkt ist mit seinem alkoholfreien Wein Zero Mino beim Publikumspreis der Zeitung USA Today an der ersten Stelle gewählt worden. Das berichtet die BVZ in der aktuellen Ausgabe. Hinter der Marke Zero Mino stehen Katja Bernecker und Patrick Bayer mit ihrem Weingut in Neckenmarkt. Der erste alkoholfreie Wein wurde 2023 produziert. Seither ist das Sortiment auf 6 alkoholfreie Weine sowie auf 2 alkoholfreie Weinspritzvarianten angewachsen. In den kommenden Jahren soll Australien als nächster Markt für die alkoholfreien Weine des Weinguts Bayer erschlossen werden. 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
1: Aus dem Studio begrüßt Joško Vlašić. Pozdravljam vas. Holzschlag. Feuerwehr löscht Flurbrand. Schon wieder ein Flurbrand im Burgenland. Dieses Mal war Holzschlag im Bezirk Oberwart betroffen. Die Feuerwehren aus Unterkohlstetten, Oberkohlstetten, Günzeck, Glashütten, Beschleinig und Bernstein waren am Mittwoch im Einsatz und konnten ein Übergreifen auf den angrenzenden Wald verhindern. Bereits kleinere Unachtsamkeiten können Brände verursachen. Daher mahnen die Feuerwehren die Bevölkerung zu erhöhter Vorsicht und bitten darum, offenes Feuer und jegliche Zündquellen in der Natur zu vermeiden. Ein weiteres wichtiges Anliegen sei die Löschwasserversorgung. Die Bevölkerung wird ersucht, Wasser zu sparen und derzeit keine Pools zu befüllen oder Autos zu waschen. Publikumspreis für alkoholfreien Wein. Das Weingut Herbert Peyer aus Neckenmarkt ist mit seinem alkoholfreien Wein Zero Mino beim Publikumspreis der Zeitung USA Today an der ersten Stelle gewählt worden. Das berichtet die BVZ in der aktuellen Ausgabe. Hinter der Marke Zero Nemo stehen Katja Bernecker und Patrick Bayer mit ihrem Weingut in Neckenmarkt. Der erste alkoholfreie Wein wurde 2023 produziert. Seither ist das Sortiment auf 6 alkoholfreie Weine sowie auf 2 alkoholfreie Weinspritzvarianten angewachsen. In den kommenden Jahren soll Australien als nächster Markt für die alkoholfreien Weine des Weinguts Bayer erschlossen werden. 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
2: Aus dem Studio begrüßt Joschko Vlasic. Pozdravljam vas. Holzschlag. Feuerwehr löscht Flurbrand. Schon wieder ein Flurbrand im Burgenland. Dieses Mal war Holzschlag im Bezirk Oberwart betroffen. Die Feuerwehren aus Unterkohlstetten, Oberkohlstetten, Günzeg, Glashütten bei Schleining und Bernstein waren am Mittwoch im Einsatz und konnten ein Übergreifen auf den angrenzenden Wald verhindern. Bereits kleinere Unachtsamkeiten können Brände verursachen. Daher mahnen die Feuerwehren die Bevölkerung zu erhöhter Vorsicht und bitten darum, offenes Feuer und jegliche Zündquellen in der Natur zu vermeiden. Ein weiteres wichtiges Anliegen sei die Löschwasserversorgung. Die Bevölkerung wird ersucht, Wasser zu sparen und derzeit keine Pools zu befüllen oder Autos zu waschen. Publikumspreis für alkoholfreien Wein. Das Weingut Herbert Peyer aus Neckenmarkt ist mit seinem alkoholfreien Wein Zero Mino beim Publikumspreis der Zeitung USA Today an der ersten Stelle gewählt worden. Das berichtet die BVZ in der aktuellen Ausgabe. Hinter der Marke Zero Mino stehen Katja Bernecker und Patrick Bayer mit ihrem Weingut in Neckenmarkt. Der erste alkoholfreie Wein wurde 2023 produziert. Seither ist das Sortiment auf 6 alkoholfreie Weine sowie auf 2 alkoholfreie Weinspritzvarianten angewachsen. In den kommenden Jahren soll Australien als nächster Markt für die alkoholfreien Weine des Weinguts Bayer erschlossen werden. 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
1: Aus dem Studio begrüßt Joško Vlašić. Pozdravljam vas. Holzschlag. Feuerwehr löscht Flurbrand. Schon wieder ein Flurbrand im Burgenland. Dieses Mal war Holzschlag im Bezirk Oberwart betroffen. Die Feuerwehren aus Unterkohlstetten, Oberkohlstetten, Günzeck, Glashütten bei Schleining und Bernstein waren am Mittwoch im Einsatz und konnten ein Übergreifen auf den angrenzenden Wald verhindern. Bereits kleinere Unachtsamkeiten können Brände verursachen. Daher mahnen die Feuerwehren die Bevölkerung zu erhöhter Vorsicht und bitten darum, offenes Feuer und jegliche Zündquellen in der Natur zu vermeiden. Ein weiteres wichtiges Anliegen sei die Löschwasserversorgung. Die Bevölkerung wird ersucht, Wasser zu sparen und derzeit keine Pools zu befüllen oder Autos zu waschen. Publikumspreis für alkoholfreien Wein. Das Weingut Heribert Peyer aus Neckenmarkt ist mit seinem alkoholfreien Wein Zero Mino beim Publikumspreis der Zeitung USA Today an der ersten Stelle gewählt worden. Das berichtet die BVZ in der aktuellen Ausgabe. Hinter der Marke Zero Nemo stehen Katja Bernecker und Patrick Bayer mit ihrem Weingut in Neckenmarkt. Der erste alkoholfreie Wein wurde 2023 produziert. Seither ist das Sortiment auf 6 alkoholfreie Weine sowie auf 2 alkoholfreie Weinspritzvarianten angewachsen. In den kommenden Jahren soll Australien als nächster Markt für die alkoholfreien Weine des Weinguts Bayer erschlossen werden. 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
4: Der Morgen überrascht uns gleich mit Regen. Die große Hitze ist vorbei, schwül bleibt es aber weiterhin. U jutarnjim satima i prije podne prevladat će oblaci, a mjestimice će padati kiša. Am Nachmittag kommt die Sonne wieder häufiger zum Vorschein. Na jugu zemlje moguć je tek poneki pljusak sa grmljavinom. Dazu wird mäßiger bis lebhafter Nordwestwind und die Temperaturen erreichen heute 27 bis 32 Grad. Dnevne temperature se kreću između 27 i 32 stupnjeva.
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4: Einen wunderschönen guten Morgen und herzlich willkommen bei Memo auf Radio Mora. Es ist Freitag, der 7. August, kurz nach 8 Uhr. Das Wochenende ist zum Greifen nahe und vorher gehört der Vormittag aber noch uns. Ich bin Daniel Frickert und begleite Sie live aus dem Studio durch die nächsten 3 Stunden. Was heute denn am Programm steht, das verraten wir Ihnen natürlich nach und nach. Wir halten Sie nämlich mit aktuellen Themen auf dem Laufenden, werfen einen Blick auf das, was in unserer Region passiert und haben natürlich auch die passende Musik für diesen Freitag mit dabei. 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Also schenken Sie sich noch einen Kaffee ein, drehen Sie das Radio ruhig ein bisschen lauter und starten wir gemeinsam in den Tag, hier auf Memo bei Radio Mora.

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1: Eine wichtige Information für alle Eltern, Jugendliche und Menschen, die in Eisenstadt unterwegs sind. Die Polizei bittet aktuell um Mithilfe bei der Suche nach zwei Männern, die im Verdacht stehen, zwei minderjährige Mädchen verfolgt und bedroht zu haben. 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Die Landespolizeidirektion Burgenland hat Fotos der beiden Verdächtigen veröffentlicht und bittet die Bevölkerung um Hinweise. Wer die Personen erkennt oder Informationen zum Vorfall hat, soll sich bei der Polizeiinspektion Eisenstadt Rusterstraße melden. 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

der Burgenländische Blasmusikverband zum Abschlusskonzert der Burgenländischen Blasmusikakademie ins Liszt-Zentrum Reiding ein. Ab 17 Uhr präsentieren 120 Jugendliche der Junior-Akademie aus dem Burgenland gemeinsam mit Gästen aus China ihr musikalisches Können. Der Eintritt beträgt 10 Euro. Der Reinerlös kommt der Aus- und Weiterbildung der Blasmusikjugend zugute. Vom 7. bis zum 10. August lädt Lutzmannsburg zum internationalen Rotweinerlebnis mit der 60. Lutzmannsburger Rotweinkost ein. Die BesucherInnen können sich auf rund 100 Spitzenweine aus dem Mittelburgland sowie von Gastwinzern aus Ungarn und der Slowakei freuen. Das Programm wird durch Live-Musik, einen Genussmarkt, eine Oldtimer-Ausfahrt, Weinpoesie, ein Blaufränkisch-Quiz, ein Kinderprogramm und viele weitere Attraktionen rund um den Rotwein ergänzt. 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Der kroatische Kulturverein im Burgenland HKD lädt im Rahmen der stimmungsvollen Veranstaltungsreihe Tamburica am Lagerfeuer, Tamburica aus Oganj, am Freitag zu einem musikalischen Sommerabend nach Nikic ein. Für die musikalische Umrahmung sorgt diesmal die Gruppe Tamburica Složnost. Beginn ist um 20 Uhr im Gasthaus Divo Škaral in Nikic. Der SC Nikic lädt vom 8. bis zum 10. August zum traditionellen Kirtag bei der Veranstaltungshalle und am Sportplatz ein. Auf dem Programm stehen der Meisterschaftsauftakt der SPG Nikic Kroatisch Minichov sowie kulinarische Spezialitäten. Für Unterhaltung sorgen außerdem ein Autodrom und ein gemütliches Beisammensein an den drei Festtagen. 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Das Gobesdorfer Dorffest findet am Samstag, dem 8. August ab 15 Uhr sowie am Sonntag, dem 9. August ab 9 Uhr beim Feuerwehrhaus und am Martin-Luther-Platz statt. Den Besuchern steht ein buntes Programm mit Musik, einer Tombola, einem Kinderprogramm, Bewegungsstationen, Spielangeboten der Feuerwehrjugend und einer Hüpfburg zur Verfügung. Der Reinerlös wird für Projekte in Gobesdorf verwendet. 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
1: Auch wenn der Tag heute regnerisch startet, die Hitze bleibt noch immer und mit ihr ein Problem, das immer größer wird. Die Trockenheit. Österreichs Krisensicherheitsberater Peter Vorhofer ruft die Bevölkerung deshalb jetzt zum Wassersparen auf und bittet um besondere Vorsicht im Umgang mit Feuer. Denn die anhaltende Trockenheit erhöht auch die Gefahr von Waldbränden. Zwar konnten die Brände der vergangenen Wochen bisher unter Kontrolle gehalten werden, doch durch die Nähe von Wäldern zu Siedlungen steigt das Risiko, dass sich Feuer weiter ausbreitet. Posebno se apelira na građane da u blizini šuma ne pale otvorenu vatru i da paze kako bi se spriječile moguće katastrofe. Auch beim Wasser wird die Lage schwieriger. Rund 90% der Messstellen in Österreich zeigen derzeit niedrige oder sehr niedrige Grundwasserstände an. Die Landwirtschaft steht vor großen Herausforderungen. Besonders Betriebe mit Viehhaltung kämpfen mit fehlendem Futter. Ein Ende der Trockenheit ist laut Prognosen vorerst nicht in Sicht. Die Trinkwasserversorgung sei zwar gesichert, trotzdem kann jeder Einzelne helfen, etwa durch sparsamen Umgang mit Wasser im Garten oder im Haushalt.

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2: Aus dem Studio begrüßt Joško Vlašić. Pozdravljam vas. Holzschlag. Feuerwehr löscht Flurbrand. Schon wieder ein Flurbrand im Burgenland. Dieses Mal war Holzschlag im Bezirk Oberwart betroffen. Die Feuerwehren aus Unterkohlstetten, Oberkohlstetten, Günzeg, Glashütten bei Schleining und Bernstein waren am Mittwoch im Einsatz und konnten ein Übergreifen auf den angrenzenden Wald verhindern. Bereits kleinere Unachtsamkeiten können Brände verursachen. Daher mahnen die Feuerwehren die Bevölkerung zu erhöhter Vorsicht und bitten darum, offenes Feuer und jegliche Zündquellen in der Natur zu vermeiden. Ein weiteres wichtiges Anliegen sei die Löschwasserversorgung. Die Bevölkerung wird ersucht, Wasser zu sparen und derzeit keine Pools zu befüllen oder Autos zu waschen. Publikumspreis für alkoholfreien Wein. Das Weingut Herbert Peyer aus Neckenmarkt ist mit seinem alkoholfreien Wein Zero Mino beim Publikumspreis der Zeitung USA Today an der ersten Stelle gewählt worden. Das berichtet die BVZ in der aktuellen Ausgabe. Hinter der Marke Zero Mino stehen Katja Bernecker und Patrick Bayer mit ihrem Weingut in Neckenmarkt. Der erste alkoholfreie Wein wurde 2023 produziert. Seither ist das Sortiment auf 6 alkoholfreie Weine sowie auf 2 alkoholfreie Weinspritzvarianten angewachsen. In den kommenden Jahren soll Australien als nächster Markt für die alkoholfreien Weine des Weinguts Bayer erschlossen werden. 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
5: Der Tag startet regnerisch, die extreme Hitze ist vorbei. Schwül bleibt es aber weiterhin. Jutro će biti pretežno oblačno uz mjestimičnu slabu kišu. Später lockert es zunehmend dann auf und die Sonne kommt häufiger heraus. U južnim krajevima moguć je tek pokoj grmljavinski pljusak. Der Nordwind weht mäßig bis lebhaft. Die Höchstwerte liegen heute zwischen 27 und 32 Grad. Dnevne temperature se kreću između 27 i 32 stupnjeva.
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5: Dobro jutro i dobrodošli uz Radio Mora. Es ist Freitag, 9 Uhr und bevor wir ins Wochenende starten, werfen wir noch einmal einen kurzen Blick auf die Themen, die uns diese Woche begleitet haben. Zum Wochenstart stand der Frauenfußball im Mittelpunkt. Wir waren beim ASV Straßburg zu Gast und haben gesehen, wie Teamgeist, Zusammenhalt und Nachwuchsförderung dort gelebt wurde. Auch die Bildung war ein großes Thema. Die Rektorin der Pädagogischen Hochschule Burgenland, Sabine Weiß, sprach über die Zukunft der Lehrerbildung und aktuelle Entwicklung im Schulbereich. Kreativ wurde es auch am Mittwoch mit der Stober-Autorin Tamara Hoffmann, die mit ihrem ersten Kriminalroman Mord im Töpfermuseum ihre Heimatgemeinde literarisch in Szene setzt. Und zum Abschluss ging es um die Weltstillwoche und die Bedeutung des Stillens. Maria Michalkovic gab uns Einblicke in ihre Arbeit als Still- und Laktationsberaterin und die Unterstützung jüngerer Familien. Vielleicht können Sie sich noch eine Vormittagspause oder einen Kaffee gönnen, drehen das Radio etwas lauter und genießen mit uns den Wochenrückblick und die gute Musik. Der Freitag kann losgehen, aber nicht ohne Memo auf Radio Mora.

0: Zum Wochenstart haben wir den Frauenfußball im Burgenland genauer unter die Lupe genommen. Beim ASV Straßburg geht es nicht nur um sportliche Ziele, sondern vor allem um Teamgeist und die Freude am gemeinsamen Spiel. 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
1: Sehr viele Fußballfans unter uns wissen es bestimmt, in wenigen Wochen starten wieder die Fußballmeisterschaften im Burgenland. Die Vorfreude ist bereits spürbar. Freundschaftsspiele werden ausgetragen, die Teams befinden sich mitten in der Vorbereitung und die Fans können es kaum erwarten, bis der Ball wieder rollt. Doch Fußball begeistert längst nicht nur im Herrenbereich. Auch der Frauenfußball im Burgenland gewinnt immer mehr an Bedeutung. Ein besonderes Beispiel dafür sind die Frauen des ASV Straßburg. Aus dem Mittel- und Nordburgenland kommen hier junge Mädchen und Frauen mehrmals die Woche zusammen, um gemeinsam zu trainieren, ihre Leidenschaft für den Fußball zu leben und als Team auf dem Platz zu stehen. Was den Frauenfußball in Straßburg so besonders macht und welche Ziele sich der Verein mit seiner Frauenmannschaft gesetzt hat, hören Sie jetzt von Paula Schöll bei Radio Mora.
2: Die neue Fußballsaison steht bereits vor der Tür. Während vielerorts die letzten Vorbereitungsspiele absolviert werden, wird auch beim ASV Straßburg fleißig trainiert. Denn nicht nur im Herrenfußball rollt schon bald wieder die Lederkugel. Auch die Frauenmannschaft des ASV Straßburg bereitet sich auf die kommenden Aufgaben vor. Spielerinnen aus dem Mittel- und Nordburgenland kommen hier regelmäßig zusammen, um gemeinsam zu trainieren und ihrer Leidenschaft für den Fußball nachzugehen. Der Frauenfußball ist mittlerweile nicht mehr wegzudenken und zu einem wichtigen Bestandteil des Vereinslebens geworden.
3: In einer heutigen Welt, wo es viel mehr Freizeitmöglichkeiten gibt und die digitale Welt auch mehr Einzug nimmt, ist es wichtig für die Menschen, dass sie an der frischen Luft Bewegung haben und in einem Verein dabei sein, um das Soziale zu lernen. Da ist eigentlich egal, ob es Burschen sind oder Mädels, weil Fußball allgemein verbindet. Und das junge Team hat das im Aushängeschild von ASV Straßburg entwickelt. Das freut uns ganz besonders, dass es so gelaufen ist.
2: Wie hat sich die Frauenmannschaft in den letzten Jahren entwickelt?
3: Eigentlich ganz gut, wenn man bedenkt, das war eine U13-Mädchenmannschaft im Jahre 2021, die sich gegen Burschenmannschaften behauptet hat. Und aus denen ist eine der erfolgreichsten Frauenteams im ganzen Burgenland entstanden. Wir haben das zweimal im BFV Frauen gehabt daheim. Meistertitel bei der U16-Mädchen feiern können und Vizemeister in der ersten Saison geworden, der Frauenlandesliga. Der Höhepunkt war voriges Jahr, Saison 25-26, der souveräne Meistertitel.
2: Welche Ziele verfolgt der Verein mit der Frauenmannschaft?
3: Wir schauen, dass die Mädels alle zusammenbleiben oder einige Spielerinnen vielleicht in höhere Ligen wechseln können. Dazu benötigt es ein hochwertiges, abwechslungsreiches, professionelles Training. Dazu gibt es auch verschiedene Athletik- und Individualtrainer, wie zum Beispiel Thomas Lebenbauer oder ein Torwarttrainer Gerhard Löwe-Horvath, der eine Legende im Burgenland ist. Das langfristige Ziel ist es, die Mannschaft sportlich jedes Jahr weiterzuentwickeln.
2: Die Frauenmannschaft bietet Mädchen und Frauen aus der Region nicht nur die Möglichkeit, Fußball zu spielen, sondern auch Teil einer starken Gemeinschaft zu sein. Woche für Woche stehen Teamgeist, sportliche Entwicklung und die Freude am gemeinsamen Training im Mittelpunkt.
4: Ja, ich habe zuerst in Niederösterreich gespielt und habe dann einen Verein in der Nähe gesucht, was halt Straßburg war. Und ich war zuerst eigentlich relativ skeptisch, weil die Mädels da alle noch ziemlich jung sind. Also ich bin viel älter als die anderen alle. Aber sie haben mich da alle voll gut aufgenommen und das war die richtige Entscheidung.
2: Und was macht dann die Mannschaft so besonders für dich?
4: Ja, genau das, dass sie halt jung, ambitioniert und extrem talentiert sind. Also es ist, glaube ich, eine Mannschaft, die richtig Talent hat, das wirklich ein eingespültes Team ist und super viel Spaß gemeinsam miteinander hat.
2: Hast du auch so ein persönliches Ritual vom Spiel?
4: Nein, eigentlich eher nicht, weil ich mir denke, wenn dann irgendwas nicht so klappt, wie es das Ritual wollen hätte, dann habe ich gleich Angst, dass das Match schief geht. Von dem her habe ich kein Ritual und lebe einfach so im Tag rein.
2: Was war dein schönstes Erlebnis mit der Mannschaft?
4: Ja, alles eigentlich, die komplette letzte Saison, weil ich bin jetzt seit einem Jahr da und das haben wir dann noch mit dem Meistertitel getoppt. Das war dann noch die Traube auf der Torte, nein, die Kirsche auf der Torte. Und ja, also der Meistertitel war einfach top.
2: Und was würdest du jungen Mädchen empfehlen, die mit dem Fußball anfangen wollen?
4: auf jeden Fall einmal anfangen, probieren. Sie werden dann sehen, dass es ihnen Spaß macht und natürlich immer dranbleiben, Ziele haben, aufschauen, vielleicht Vorbilder haben und einfach ja, dranbleiben.
2: Damit sich die Frauenmannschaft auch künftig weiterentwickeln kann, braucht es jedoch nicht nur engagierte Spielerinnen und Vereinsfunktionäre. Auch die Unterstützung von Fans, Sponsoren und der gesamten Fußballgemeinschaft trägt wesentlich dazu bei, den Frauenfußball beim ASV Strasbourg weiter voranzubringen.
3: Ohne Sponsoren geht es überhaupt nicht. Zuschauer sind wichtig wegen der Stimmung. Auf einer gut gefüllten Tribüne spielt man viel lieber als vor leeren Plätzen. Wichtig sein auch in unserem Alter oder im Alter der Mädels, noch Eltern, Familien, Freunde, dass viele der Spielerinnen noch keinen eigenen Führerschein haben und dadurch auch zum Training oder zum Spiel gebracht werden müssen. Und wie gesagt, wichtig ist die Unterstützung der Sponsoren. Es ist genug zu zahlen, Trainingsmaterial, Bälle, Trikots, Dressen, Ausrüstung oder auch das Trainingslager zu finanzieren. Auf diesem Weg möchten wir uns auch bei allen Fans, Sponsoren und Unterstützern bedanken.
2: Und was wünscht ihr euch für die Zukunft des Frauenfußballs?
3: Das ist ziemlich gleichgestellt wie beim Männerfußball, vor allem die mediale Berichterstattung. Da kann man herausheben, die BVZ, die regelmäßig über die Landesliga der Frauen berichtet und dadurch einen wichtigen Beitrag zur Sichtbarkeit des Frauenfußballs leistet. Radio Burgenland und ÖF Burgenland sehen hingegen noch Entwicklungspotenzial. Dort wird ab und zu über Saisonhöhepunkte, wie den Meistertitel oder das Cupfinale berichtet. Regelmäßige Berichterstattung gibt es aber keine. Aber am wichtigsten bleibt immer das, dass die Mädchen Freude am Fußball entdecken und langfristig beim Sport bleiben und dass auch eine gute Nachwuchsarbeit geleistet wird.
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0: Ich weiß, das Wetter schaut nicht so prickelnd aus, aber mit Radio Mora wird ihr Freitag noch zu was Tollem, glauben's mal. Daniel Furkert hier am Mikrofon, weiter geht es bei uns mit unserem Wochenrückblick. Und am Dienstag war die Bildung im Fokus. Die Rektorin der Pädagogischen Hochschule Burgenland, Sabine Weiß, sprach mit uns über die Ausbildung zukünftiger Pädagoginnen und Pädagogen. 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
1: Bildung ist weit mehr als das Vermitteln von Wissen. Sie bedeutet, Orientierung zu geben, junge Menschen auf ihrem Lebensweg zu begleiten und sie auf die Herausforderungen einer sich ständig verändernden Welt vorzubereiten. Genau darüber sprechen wir heute im Memo-Magazin, dem mehrsprachigen Morgenmagazin auf Radio Mora. Zu Gast im Studio ist Sabine Weiß, Rektorin der Pädagogischen Hochschule Burgenland. Mit ihr werfen wir einen Blick auf die österreichische Bildungslandschaft, sprechen über aktuelle Entwicklungen im Schulwesen, die Aufgaben und Schwerpunkte der Pädagogischen Hochschule Burgenland sowie über die Ausbildung zukünftiger Pädagoginnen und Pädagogen. Doch wir möchten nicht nur die Rektorin kennenlernen, sondern auch den Menschen hinter dieser verantwortungsvollen Funktion. Deshalb sprechen wir im weiteren Verlauf unseres Gesprächs auch über ihren persönlichen Werdegang, ihre Motivation, ihre Werte und darüber, was Bildung für sie ganz persönlich bedeutet. Ich freue mich sehr, dass sie heute unser Gast ist, Direktorin der privaten Pädagogischen Hochschule Sabine Weiß. Das Gespräch führte Elisabeth Hausmann-Farkasch.
2: Herzlich willkommen hier bei Radio Mora, Sabine Weiß, Rektorin der PPH, Pädagogischen, privaten Pädagogischen Hochschule Burgenland. Dobro jutro, jorege, dovadio napotkivanok. Herzlich willkommen bei uns hier im Studio.
3: Danke für die Einladung.
2: Ich war vor kurzem in der Pädagogischen Hochschule, weil ich neugierig war, wie die Kinderhochschule abläuft. Damit hat ja der Sommer für all jene Kinder, die sich angemeldet haben, gestartet. Es war ein wirklich interessantes Erlebnis für mich. Es war auch ein sehr liebes Erlebnis für mich, denn ich habe gesehen, die Kinder hatten Spaß. Die haben nicht nur gelernt, sondern sie hatten auch Spaß dabei. Wie aufwendig war es denn, kann man schon sagen, so einen Kurs mit solchem großen Erfolg zu veranstalten und zu planen?
3: Na, wir sind mittlerweile sehr routiniert, wenn es um die Kinderhochschule geht, weil wir sie schon seit fast 15 Jahren bei uns im Haus veranstalten. Und die Studierenden bereiten diese Workshops für die Kinder im Rahmen einer Lehrveranstaltung vor. Und freuen sich dann schon darauf, wenn der Sommer kommt und sie dann die Workshops mit den Kindern, die sich eben anmelden, abhalten können. Das ist eine wirkliche Win-Win-Win-Situation, weil die Kinder haben Spaß und lernen dabei. Die Studierenden haben die Möglichkeit, dass sie ihre Praxiserfahrungen sammeln und die Eltern wissen in der ersten Ferienwoche, dass ihre Kinder gut aufgehoben sind und einer sinnvollen Beschäftigung nachgehen.
2: Also die Beschäftigungen waren nicht nur in dem Sinn sinnvoll, sie waren auch sehr, sehr kreativ. Ja. Und es war, ich glaube, wirklich für jedes Kind etwas dabei. Und dazu möchte ich Ihnen noch einmal gratulieren. Wir waren alle sehr begeistert und ich denke auch unsere Hörer und Hörerinnen. Was wir jetzt aber noch wissen wollen bezüglich des Sommers, es sind ja jetzt Ferien. Was macht denn eigentlich eine Rektorin in den Ferien? Geht die Arbeit weiter oder können Sie auch ein bisschen mal die Seele baumeln lassen?
3: Es ist genug Arbeit auch im Sommer für mich und für unser Team. Auf der einen Seite sind wir natürlich dabei, dass wir aufarbeiten, was ganzes Jahr war. Aber wir sind auch ständig in den Vorbereitungen, denn wir freuen uns ja schon auf unsere neuen Studierenden. Wir bieten für zwei Gruppen, also für ungefähr 60 Studierende, das Volksschullehramt an, wieder ab Herbst, ab 1. Oktober. Da ist die Anmeldefrist schon zu Ende, da stehen die Gruppen schon fest. Dann haben wir das Sekundarstufenlehramt, da bieten wir insgesamt 7 Fächer an. Also wir haben Deutsch, Mathematik, Englisch, Geschichte, Geografie, Burgenland, Kroatisch und Religion. Und da gibt's noch immer die Möglichkeit, sich anzumelden. Das ist mir ganz wichtig, dass ich das auch hier sagen darf. Wenn Sie Interesse haben, bis 14. August besteht die Möglichkeit, dass man sich hier anmeldet. Und wir haben wirklich sehr gute Studienbedingungen bei uns in Eisenstadt, weil wir sorgen dafür, dass man, wenn man bei uns studiert, nur dreimal in der Woche an die Hochschule fahren muss. Sonst hat man Zeit, entweder berufstätig zu sein oder Betreuungspflichten zu erfüllen, beziehungsweise auch im Selbststudium von zu Hause aus sich mit den Studieninhalten zu beschäftigen. Und was ganz neu kommt jetzt ab Herbst, das ist das Bachelorstudium Elementarpädagogik. Und da sind wir ganz stolz darauf, denn wir wissen aus Studien, jeder Euro, der investiert wird in die frühe kindliche Bildung, kommt achtfach in die Gesellschaft zurück. Und wir sind in Österreich mittlerweile schon fast das letzte Land in Europa, das keine tertiäre Ausbildung hatte in der Elementarpädagogik. Und jetzt gibt es das eben auch bei uns. Also wir freuen uns darüber, dass wir hier ein Bachelorstudium anbieten können und so Pädagoginnen und Pädagogen ausbilden können, die mit unseren jüngsten Kindern arbeiten und da sicher einen guten Beitrag leisten können für die Weiterentwicklung in der Gesellschaft.
2: Welchen Status hat denn die PPH Burgenland österreichweit gesehen eigentlich?
3: Wir sind eine von 14 pädagogischen Hochschulen. Die pädagogischen Hochschulen sind ja in enger Verschränkung mit den Bildungsdirektionen, denn wir sind ja an sich zuständig dafür, dass wir Personalentwicklung und Schulentwicklung begleiten in den Bundesländern. Und wir werden direkt gesteuert vom Bildungsministerium. Es gibt insgesamt 9 öffentliche pädagogische Hochschulen, also da ist auch das Verwaltungspersonal direkt vom Ministerium gesteuert und auch die Infrastruktur sozusagen, die Räumlichkeiten, Sachkosten. Und dann gibt's 4 kirchliche Hochschulen, wo kirchliche Institutionen den Hochschulbetrieb finanzieren und das Lehrpersonal wie bei einer Privatschule eben vom Bund beigesteuert wird. Und wir im Burgenland, wir sind wirklich eine ganz besondere Hochschule, denn bei uns ist der Träger eine Stiftung. Das heißt, dass das Land Burgenland, die Diözese Eisenstadt und das Bildungsministerium zusammen den Studienbetrieb, das Verwaltungspersonal und die Sachkosten finanzieren. Und das Lehrpersonal wird eben vom Bund zur Verfügung gestellt. Und ich finde, das ist ein wirkliches Erfolgsmodell, weil dadurch auch sichergestellt wird, dass man ganz nah am Bedarf ist, weil wir dadurch mit allen wichtigen Stakeholdern im Land, wenn es um Bildung geht, auch in Verbindung stehen. Also das Modell Burgenland ist ein außergewöhnliches und ich bin den Gründern sehr dankbar dafür, dass man dieses Modell gefunden hat.
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0: 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Am Mittwoch wurde es literarisch und spannend. Die Stuba-Autorin Tamara Hoffmann hat ihren ersten Kriminalroman veröffentlicht. 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
1: In Stob wurde kürzlich ein ganz besonderer Krimi vorgestellt, und zwar genau dort, wo auch seine Handlung spielt. Die Stober Autorin Tamara Hoffmann präsentierte im Töpfermuseum ihren Debütroman Mord im Töpfermuseum vor einem zahlreich erschienenen Publikum und lud im Anschluss zu einem gemütlichen Beisammensein ein.
2: Es war total aufregend. Es sind sehr, sehr viele Leute gekommen. Habe ich gar nicht damit gerechnet. Ich hatte also eine Ansprache gehalten und dann habe ich das Buch vorgestellt, habe etwas vorgelesen daraus und habe es dann aber spannend offen gelassen, das Ende.
1: Der erste Krimi, der vollständig in Stob angesiedelt ist, verbindet Spannung mit der Geschichte und der Keramiktradition des Ortes. Passender hätte der Schauplatz für die Buchpräsentation also kaum sein können.
2: Töpfermuseum Keramik gehört ja zu Stob dazu. Und es ist auch nicht ein reiner Kriminalroman, sondern erzählt auch die Geschichte über Stob und über die Keramik. Und mein lieber Mann ist Keramikermeister. Und er hat mir dann dankenderweise einen kleinen Blutsaat dazu gemacht. Das ist das kleine Tongefäß, das man in Stob zum Getränkekühlen genommen hat. Und auch anderswo natürlich. Und das spielt auch eine wichtige Rolle im Kriminalfall.
3: Wie ist das Buch entstanden? Wie kam die Idee dazu?
2: Also ich lese sehr gerne Kriminalromane. Vor allen voran von Thomas Stipschitz. Und dann dachte ich mir, fast jeden Ort gibt es eine Geschichte, also einen Kriminalfall. Wieso nicht in Stob? Das Töpfermuseum, wie gesagt, ist auch so ein bisschen das alte Töpfermuseum, so ein bisschen ein alter Ort, also so mit Geschichte. Und es ist ein wenig düster, es gibt kein Licht drinnen, also es ist schon von der Kulisse her für einen Mord der richtige Ort, hätte ich gesagt.
3: Sie lesen gerne Kriminalromane. Ja. Was fasziniert Sie so an Krimi-Geschichten?
2: Also mich fasziniert vor allem, dass man bis zum Schluss nicht weiß, wer der Täter sein könnte, und die verschiedenen Charaktere und die Wendungen, die überraschenden. Und das ist auch bei meinem Buch so. Ich wusste zum Beispiel auch nicht bis zur Hälfte des Buches selber nicht, wer der Mörder ist. Also das hat sich alles erst herauskristallisiert.
3: Wie lange haben Sie dafür überhaupt gebraucht, für das Ganze, von der Idee bis zur Umsetzung?
2: Also die Idee hatte ich schon länger, aber jetzt hatte ich ein wenig Zeit und habe es handschriftlich geschrieben. Und mein Sohn und meine Schwiegertochter haben es dankenderweise dann in die richtige Form gebracht. Und gebraucht habe ich ungefähr 2,5 Monate für das Buch. Nur die Umsetzung hat nochmal so lange gedauert.
3: Wie kann man sich also diesen Schreibprozess vorstellen? Also
2: ich habe eine Grundidee gehabt, aber wusste aber, wie gesagt, selbst nicht, wie es dann ausgeht. Und das hat sich dann im Buch so weiterentwickelt.
3: Gab es dann so Momente, wo Sie selbst überrascht waren, aha, wohin die Geschichte führt?
2: Ja, ganz genau richtig. Und eine große Herausforderung war auch die DNA-Analyse und diese ganzen gerichtsmedizinischen Prozesse, die es ja dann auch im Buch gibt, das alles zu eruieren und selbst herauszufinden, wie das alles funktioniert. Ne?
3: Das heißt also, es steckt auch sehr viel Planung im Schreiben eines Krimis.
2: Ja, ich habe
3: viel Recherche.
2: Genau. Ich habe viel recherchieren müssen, da ich ja selbst mit Anatomie nicht viel zu tun habe. Und es war alles Neuland für mich.
1: Mit ihrem Debütroman möchte Tamara Hoffmann ihre Heimatgemeinde Stob und ihre traditionsreiche Keramik auf spannende Weise näher bringen. Der Krimi verbindet fiktive Ermittlungen mit Wissenswertem über die Ortsgeschichte und wird durch Farbfotos ergänzt. Erhältlich ist das Buch direkt bei der Autorin in ihrem Geschäft in Oberpullendorf sowie im Töpfermuseum oder im Töpferstadl in Stob. 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
1: Aus dem Studio begrüßt Joschko Vlasic. 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Polizei sucht Verdächtige. Die Landespolizeidirektion Burgenland hat zwei Verdächtige zur Fahndung ausgeschrieben. Zwei junge Männer sollen zwei minderjährige Mädchen in Eisenstadt verfolgt und bedroht haben. Da der Vorfall schon im Juni passiert sei, veröffentlichte die Polizei nun auf Wunsch der Staatsanwaltschaft Fotos von den beiden Männern. Laut Angaben soll einer der beiden ein Messer in der Hand gehabt haben. Die Mädchen seien vor den Männern in einen Drogeriemarkt geflüchtet, berichtet die Polizei. Die Bevölkerung wird ersucht, mögliche Hinweise über die beiden Männer zu melden. Engpass bei Blutkonserven. Beinahe jedes Jahr entsteht in den Sommermonaten ein Engpass bei den Blutkonserven. Auch heuer mahnt das Rote Kreuz die freiwilligen Spender und Spenderinnen, Blut zu spenden, um die Versorgung Österreichs mit Blutkonserven sicherzustellen. Eine Blutkonserve ist nur 42 Tage haltbar. Blut wird nicht nur für Operationen gebraucht, auch bei Geburten, Krebstherapien und diversen Krankheiten wird Blut benötigt. Spenden dürfen alle Menschen zwischen dem 18. und dem 70. Lebensjahr, die gesund und fit sind. Die nächste Gelegenheit zur Blutspende ist am kommenden Sonntag in Lutzmannsburg von 9 bis 16 Uhr in der Volksschule. 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
4: Időjárás jelentés a GIUS 4 Austriától. Heute gehen die Temperaturen etwas zurück, es bleibt aber drückend schwül. Tiekom jutra i prije podne va bit će više oblaka, a lokalno i malo kiše. Am Nachmittag überwiegt dann wieder der Sonnenschein. Samo na jugu još postoji mogućnost ponekog pljuska s grmljavinom. Dazu frischt der Nordwind mäßig bis lebhaft auf. Temperatura će se kretati između 27 i 32 stupnjeva. Die Tagestemperaturen bewegen sich zwischen 27 und 32 Grad.
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4: Wir bleiben noch ein bisschen gemeinsam im Vormittag und auch in dieser Stunde von Memo gibt es wieder einiges zu entdecken. Mein Name ist Daniel Frickert und Sie hören Memo auf Radio Mora. Wir werfen einen Blick auf die aktuellen Schlagzeilen und schließen unseren Wochenrückblick mit dem letzten Beitrag ab. 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Danach wartet auch schon unser Genussmoment auf Sie. Wir nehmen Sie wieder mit in die Welt der Küche und stellen Ihnen eine neue kulinarische Idee vor. Und natürlich begleitet Sie auch weiterhin die passende Musik durch diesen Vormittag. 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
1: Willkommen zurück zu Memo. Es ist Zeit für unsere Medienübersicht. Schauen wir mal gemeinsam, welche Schlagzeilen gerade die Welt bewegen. 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Verunreinigte Babymilch. Ermittlungen auch in Österreich. Betroffene Eltern führen in Vorarlberg Zivilprozess. Staatsanwaltschaften in Innsbruck und Wien ermitteln gegen Danone und Nestle. Kinderbetreuung ist keine unbezahlte Arbeit, so Kanzler, erntet erneut Protestrufe bei Sommertour. Kanzler Stocker sagte einer Fragestellerin, dass Kinderbetreuung keine Arbeit sei. Kritik kam von den Grünen und der FPÖ. Hitzetelefon verzeichnet bisher 400 Anrufe. Die Hitzewelle sorgt bereits für 400 Anrufe beim österreichischen Hitzetelefon. Unter der kostenlosen Nummer 0800 880 800 geben geschulte Mitarbeiterinnen und Mitarbeiter Tipps für den Umgang mit den hohen Temperaturen. USA. Trotz Niederlage vor Gericht, Trump beschränkt erneut US-Geburtsrecht per Dekret. Damit wolle der US-Präsident gegen Geburtentourismus vorgehen. Erst im Juni hatte der Supreme Court ähnliche Pläne verhindert.

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1: Zum Abschluss unserer Tagesthemen geht es um die Weltstillwoche und die wichtige Unterstützung für junge Mütter. Maria Mihalkovic, objasnila nam je zašto je dojenje važan početak života i koliko je stručna podrška važna za obitelj.
2: Herzlich willkommen zu einem besonderen Interview anlässlich der Weltstillwoche. In diesen Tagen steht ein Thema im Mittelpunkt, das für den gesunden Start ins Leben von Babys und für junge Familien von großer Bedeutung ist: das Stillen. Ich freue mich sehr, heute eine Expertin begrüßen zu dürfen, die seit vielen Jahren Mütter und Familien auf diesem Weg begleitet. Zu Gast ist Maria Mihalkovic aus Steinberg-Dörfel. Sie ist diplomierte Kinderkrankenschwester, zertifizierte Still- und Laktationsberaterin nach IBCLC und Gründerin der Stillgruppe Steinberg-Dörfel, die im vergangenen Jahr ihr 20-jähriges Bestehen gefeiert hat. Herzlich willkommen, Frau Mihalkovic. Schön, dass Sie heute bei uns sind.
3: Dankeschön, danke für die Einladung.
2: Ja, die Weltstillwoche ist diese Woche, macht jedes Jahr auf die Bedeutung des Stillens aufmerksam. Warum braucht es diese Aktionswoche überhaupt?
3: Stillen grundsätzlich ist die beste und kostengünstigste Gesundheitsprävention. Diese Aktionswoche möchte einfach das Stillen in der Öffentlichkeit sozusagen gesellschaftsfähig machen. Stillen in der Öffentlichkeit ist nach wie vor noch nicht so in der Mitte der Gesellschaft angekommen. Und dadurch bedarf es solchen Aktionen, solche Wochen, diese Weltstillwoche, einfach um das Stillen präsent zu machen.
2: Dieses Jahr findet diese Woche unter dem Motto gemeinsam Stillen stärken.
3: Es geht in diesem Motto sehr auch viel um die Vorteile des Stillens, um die wichtige gesunde Ernährung des Stillens, um die Nachhaltigkeit des Stillens. Stillen ist prima für Mutter, Kind und Klima ist so ein schöner Slogan. Einfach um die Frau zum Stärken, um die Mutter-Kind-Bindung zum Stärken, um einfach auch in der Öffentlichkeit dieses wichtige, sensible Thema zu stärken.
2: Und welche Botschaft möchten Sie dann im Rahmen dieser Weltstillwoche jungen Familien mitgeben?
3: Stillen ist bunt, Stillen ist schön, Stillen stärkt grundsätzlich die Bindung. Es ist jede Stillbeziehung einzigartig, jede Stillbeziehung ist wichtig. Stillen ist mehr als nur Nahrungsaufnahme. Stillen Stillen steckt eine Philosophie dahinter. Es geht jetzt nicht nur um dieses Thema Muttermilch, sondern es geht um die Bindung, es geht um diesen ersten wichtigen, guten, perfekten Start ins Leben.
2: Stillen ist gilt als etwas ganz Natürliches, haben Sie am Anfang erwähnt. Trotzdem erleben viele Frauen gerade in den ersten Wochen große Unsicherheiten. Ich kann auch aus meiner persönlichen Erfahrung reden. Warum ist das so?
3: Grundsätzlich ist es jetzt einmal die realistischen Erwartungen an Stillen beziehungsweise die unrealistischen Erwartungen, die ganz viele Frauen haben. Ja, Stillen wird immer so ein bisschen verherrlicht. Es wird besungen, es wird bespielt, es sind die ganzen Künstler haben Mutter-Kind-Bild gemalt, es wird verherrlicht, man sieht eine glückliche Mutter, ein glückliches Kind, alle sind glücklich, das Kind schläft 3 Stunden, die Mutter stillt 20 Minuten und alle sind glücklich und zufrieden. Die Realität sieht anders aus. Die Realität kennen alle Stillmütter oder alle Mütter generell, ob stillend oder nicht stillend. Da geht's um schmerzende Brüste, da geht's um weinende Kinder, da geht's um chaotische Haushalte.

0: auf diese Stillvorbereitungen, auf das wird eigentlich am wenigsten dann in der Schwangerschaft eingegangen. Und da möchte ich eigentlich ansetzen, ja. Wenn die Frau auf die Geburt gut vorbereitet ist, wenn sie die physiologischen Voraussetzungen für das Stillen weiß, wenn sie die Anatomie, die Physiologie der Milchproduktion weiß, wie wichtig das ist, dass das Baby oft saugen muss, viel saugen muss an der Brust, nicht weil das Baby jetzt am Verhungern ist, sondern einfach weil das sein muss, damit die Milchproduktion angeregt wird und damit die Milchproduktion auch nachhaltig nach einem Monat noch angeregt wird, dann kommt, wenn die Frau das schon im Vorfeld weiß, dann kommt sie auch mit der Situation besser zurecht, ja. Dann weiß sie auch vielleicht schon, was man gegen Wundemamillen anwenden kann oder wie man Wundemamillen überhaupt vorbeugen kann, wie man einen Milchstau vorbeugen kann, wie man eine Brustentzündung vorbeugen kann, wie wichtig, dass das nächtliche Stillen ist, wie wichtig, dass das Stillen, dass das gemeinsame Schlafen und Stillen ist, ja. Dass das, wie gesagt, das ist eine gesamte Philosophie, die da dahinter steckt.
1: Und was würden Sie dann einer Mutter sagen, die gerade in diesem Moment mit Stillen kämpft und daran zweifelt?
0: Geduld, professionelle Beratung sich holen. Ja. Leider ist es so in unserer Gesellschaft, dass die Stillberatung so ein bisschen ein Stiefkind ist. Ja. Jeder glaubt, er kann Stillberatung machen. Egal, ob das Kind, das eigene Kind jetzt schon 30, 40, 50 Jahre alt ist. Jeder, der in den Kinderwagen reinschaut, glaubt, er kann Stillberatung machen. Ja. Eine professionelle Stillberatung ist viel, viel mehr. Ja. Und wenn die Frau eine professionelle Begleitung und Beratung hat, dann wird sie gemeinsam mit dieser Beratung und Begleitung diese Hürden und diese Stolpersteine überwinden. Ja. Da geht es darum, dass man schaut, wie das Baby trinkt an der Brust, dass man schaut, ob die Stillposition korrekt ist, dass man sich die Milchproduktion anschaut. Ja, da geht es um ganz, ganz viele Sachen.
1: Ich habe gelesen, Sie bezeichnen Muttermilch gerne als natürlichen Power-Cocktail. Was macht sie so einzigartig? Warum ist Muttermilch aus medizinischer Sicht eigentlich die beste Nahrung für ein Baby?
0: Okay, die Muttermilch enthält alles, wirklich alles, was das Baby im ersten Lebenshalbjahr braucht. Ja, das erste Halbjahr wird das Baby mit der Muttermilch voll und umfassend versorgt. Ja. Anfangs die ersten 2-3 Tagen ist dieses sogenannte Kolostrum. Das ist diese erste Milch, die hat ganz, ganz viel Protein im Vergleich zu der Muttermilch, dann zu der Reifenmuttermilch. Einfach aus dem Grund, weil in den Proteinen, das sind die Antikörper und das Baby muss in den ersten Lebenstagen, jeder Tropfen Kolostrum schützt das Baby vor einer Krankheit oder vor den Krankheiten. Das Baby muss geschützt werden. Jeder Tropfen Kolostrum, dieses flüssige Gold, ist so quasi eine erste Impfung. Ja, und dort sitzen ganz, ganz viele Antikörper drinnen. Das wirklich, wirklich wichtig ist in den ersten Lebenstagen. Im Verlauf der Stillzeit dann wandelt sich das Kolostrum in den nächsten 3-4 Tagen in die Muttermilch, beziehungsweise im Laufe des nächsten Monats in die reife Muttermilch über. Die reife Muttermilch hat dann weniger Proteingehalt, mehr Fettgehalt, ist auch natürlich so, weil die Kuhmilch im Vergleich zu Kuhmilch, die Kuhmilch hat mehr Proteine, weil das Kälber schneller wächst, als wir die mehr Muskelmasse hat. Das Menschenbaby hat nicht so viel Muskelmasse, braucht aber mehr Kohlenhydrate, braucht mehr Fette. Dafür ist der Proteingehalt geringer. Muttermilch hat auch über 4000 lebendige Zellen, die alle das noch unreife Immunsystem des Babys schützen. Muttermilch hat Wachstumsfaktoren, Wachstumshormone, die genau auf die Bedürfnisse des Kindes angelegt sind. Die Zusammensetzung von Milch, von Eiweiß, Fett und Kohlenhydrate sind genauso in dieser Menge vorhanden, wie es das Baby braucht. Muttermilch hat auch einen Bifidusfaktoren, was immer in die Nahrungen jetzt zugesetzt wird. Omega-3-Fettsäuren, das Verhältnis Omega-3-Omega-6-Fettsäuren wird jetzt auch ziemlich gehypt. Das ist genau in diesem 1:1-Verhältnis, was das Baby eigentlich das optimalste Verhältnis überhaupt ist. Es wird noch so viel erforscht bei der Muttermilch. Da gibt es zum Beispiel ein Protein in der Muttermilch, das nennt sich der Hamlet. Und dieser Hamlet, das ist eine Abkürzung, der erkennt auch schon im Kind Krebszellen und kann diese Krebszellen vorbeugen. Ja. Oder bekämpfen oder ankämpfen. Ja. Das heißt, die Muttermilchernährung des Babys, wenn das Baby mit Muttermilch ernährt wird, hat so viele gesundheitliche Vorteile, auch über spätere, auch bis ins Erwachsenenleben hinein.

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4: Am Freitag, dem 7. August, lädt der Burgenländische Blasmusikverband zum Abschlusskonzert der Burgenländischen Blasmusikakademie ins Liszt-Zentrum Reiding ein. Ab 17 Uhr präsentieren 120 Jugendliche der Junior-Akademie aus dem Burgenland gemeinsam mit Gästen aus China ihr musikalisches Können. Der Eintritt beträgt 10 Euro. Der Reinerlös kommt der Aus- und Weiterbildung der Blasmusikjugend zugute. Vom 7. bis zum 10. August lädt Lutzmannsburg zum internationalen Rotweinerlebnis mit der 60. Lutzmannsburger Rotweinkost ein. Die BesucherInnen können sich auf rund 100 Spitzenweine aus dem Mittelburgland sowie von Gastwinzern aus Ungarn und der Slowakei freuen. Das Programm wird durch Live-Musik, einen Genussmarkt, eine Oldtimer-Ausfahrt, Weinpoesie, ein Blaufränkisch-Quiz, ein Kinderprogramm und viele weitere Attraktionen rund um den Rotwein ergänzt. 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Der kroatische Kulturverein im Burgenland HKD lädt im Rahmen der stimmungsvollen Veranstaltungsreihe Tamburica am Lagerfeuer, Tamburica aus Ogan, am Freitag zu einem musikalischen Sommerabend nach Nikic ein. Für die musikalische Umrahmung sorgt diesmal die Gruppe Tamburica Složnost. Beginn ist um 20 Uhr im Gasthaus Divoškaral in Nikic. Der SC Nikic lädt vom 8. bis zum 10. August zum traditionellen Kirtag bei der Veranstaltungshalle und am Sportplatz ein. Auf dem Programm stehen der Meisterschaftsauftakt der SPG Nikic Kroatisch Minichov sowie kulinarische Spezialitäten. Für Unterhaltung sorgen außerdem ein Autodrom und ein gemütliches Beisammensein an den drei Festtagen. 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Das Gobesdorfer Dorffest findet am Samstag, dem 8. August ab 15 Uhr sowie am Sonntag, dem 9. August ab 9 Uhr beim Feuerwehrhaus und am Martin-Luther-Platz statt. Den Besuchern steht ein buntes Programm mit Musik, einer Tombola, einem Kinderprogramm, Bewegungsstationen, Spielangeboten der Feuerwehrjugend und einer Hüpfburg zur Verfügung. Der Reinerlös wird für Projekte in Gobesdorf verwendet. 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
2: Manchmal braucht es keine lange Zutatenliste, um ein besonderes Dessert auf den Tisch zu bringen. Wenn Sie uns öfter bei den Genussmomenten zuhören, wissen Sie bereits, die besten Rezepte sind nicht immer die mit den meisten Zutaten. Oft sind es gerade die einfachen Ideen, die mit wenig Handgriffen überraschen. Genau diesem Prinzip folgt auch ein Dessert, das auf die berühmte Köchin Julia Child zurückgeht. Sie war dafür bekannt, aus alltäglichen Zutaten außergewöhnliche Geschmackserlebnisse zu kreieren. Die Idee hinter diesem Eisdessert ist dabei wunderbar unkompliziert. Eine Kugel Vanilleeis wird mit einem kleinen Schuss Bourbon verfeinert. Dazu kommt etwas Instant-Kaffee als aromatische Note und ein knuspriger Keks als Begleitung. Wer möchte, kann noch ein paar Kekskrümel darüber streuen. Mehr braucht es eigentlich nicht. Ponekad upravo jednostavni sastojci stvaraju najbolji užitak. Hladni sladoled, miris kave, hrskavi keks i mala nota bourbona zajedno stvaraju desert koji je jednostavan, ali djeluje posebno. Ein kleines Beispiel dafür, dass Genuss nicht kompliziert sein muss. Manchmal reichen 4 Zutaten, eine gute Idee und ein bisschen Kreativität, um etwas ganz Einfaches, einen echten Genussmoment zu machen. Jetzt fehlt uns nur noch eine Hauptspeise und wir haben einen schönen Summer Lunch. Schauen Sie doch einfach auf die Websites unserer lokalen Gasthäuser und Restaurants, was es denn heute so im Mittagsangebot gibt. Dobar tek, Mahlzeit!

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1: Das war Memo für heute. Vielen Dank, dass Sie Ihren Vormittag mit uns verbracht haben und Teil unserer Sendung waren. Wir hoffen, Sie konnten Sie gut informieren und mit interessanten Geschichten und natürlich mit guter Musik in den Tag schicken. 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Ich bin Daniel Frkat. Danke fürs Zuhören und ich wünsche Ihnen einen angenehmen Tag. 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

0: Es ist 11 Uhr.
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2: 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Freitag bzw. Freitag. Das Wochenende steht vor der Tür, somit auch das Fest der Vielfalt in Nebersdorf. Aber ganz bestimmt auch viele andere tolle Wochenend-Highlights. Und um die Wartezeit darauf sinnvoll zu verkürzen, gibt's Roma-Musik. 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

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Mein Name ist Tina Nade. Schönen Freitag hier aus Oberwart. Das ist die Romani-Ora am heutigen 7. August. Und auch in dieser Ausgabe hören Sie unseren Veranstaltungskalender für die Region, aber auch einen Tagesbeitrag. Und der wartet bereits in den Startlöchern auf Sie. Unsere Radio-Mora-Praktikantin Leonie erzählt uns gleich mehr über den Moped-Führerschein. Davor aber noch ordentliche Beats von Chantal, die perfekte Freitagsnummer, Disco Partizani und danach ein wenig chilligere Töne von One Republic.

0: 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Mobil sein, flexibel sein und endlich nicht mehr auf das Mama- oder Papa-Taxi angewiesen sein, das ist für viele Jugendliche der erste große Schritt in Richtung Unabhängigkeit. Unsere Ferialpraktikantin, die Leonie, hat genau diesen Schritt gerade jetzt gemacht. Sie hat frisch den Moped-Führerschein in der Tasche, dazu von uns allen hier im Studio. Natürlich herzlichen Glückwunsch, liebe Leonie. Durch die Fahrschulzeit ist sie allerdings ins Grübeln gekommen, denn zwischen dem Moped-Führerschein ab 15 Jahren und dem L17-Führerschein fürs Auto liegt zeitlich ja eigentlich gar nicht so viel Abstand. Zahlt sich der Mopedschein da überhaupt noch aus oder ist es schlauer, gleich auf 4 Räder zu setzen, beziehungsweise am besten einfach beides zu machen? Leonie hat sich umgehört, wie andere Jugendliche in der Region drüber denken und hat für uns alle wichtigen Fakten zusammen. Schöne Nusse.
1: Wind im Gesicht, das Dröhnen des Motors in den Ohren, vor einem nur die Straße. So oder so ähnlich stellt man sich die perfekte Mopedfahrt vor. Den dazu nötigen Führerschein darf man hierzulande mit 14 Jahren und 10 Monaten beginnen und bei bestandener theoretischer und praktischer Prüfung wird er frühestens am 15. Geburtstag ausgestellt. Gleichzeitig darf man nur ein halbes Jahr später mit dem L17 anfangen, der nicht nur erlaubt ist zum Autofahren, sondern auch zum Steuern eines Mopeds mit maximal 50 Kubik darstellt. Vielen stellt sich da die Frage, ob es es wert ist, Geld und Aufwand für beides zu verwenden. Genaue Zahlen dazu haben die Easy Drivers Oberwart.
2: Bei den Easy Drivers Oberwart machen im Jahr ungefähr 350 Personen den Moped-Führerschein. Fürs Jahr 2026 haben wir bis Juni auch schon 200 Anmeldungen. Das heißt, wir werden heuer wieder auf den Wert kommen. Ungefähr ein Drittel der Moped-Der Autofahrer machen vorher den Moped-Führerschein, einfach weil das Fahrwissen dann schon da ist, wie man sich im Straßenverkehr verhält, die groben Verkehrsregeln und so weiter sind dann schon bekannt und man tut sich beim B-Führerschein viel, viel leichter. Also es ist viel einfacher. Der Moped-Führerschein in Oberwart kostet gerade 253 Euro. Wir empfehlen es eigentlich auch für die L17-Ausbildungen, weil auch die L17-Ausbildung einfacher wird. Es ist einfach ein großer Vorteil, die Dinge schon zu wissen.
1: Aber warum macht man überhaupt den Moped-Führerschein? Beziehungsweise warum nicht? Die Gründe dafür sind vielfältig.
3: Damit ich selbstständiger unterwegs bin und ich nicht mehr so auf meine Eltern angewiesen bin.
4: Naja, das Geld ist sich damals ausgegangen und Moped ist eigentlich die erste Freiheit, was man hat mit 15. Du kannst selbstständig wohin fahren und an sich kostenspülig ist auch noch im normalen Bereich, sagen wir, also tanken geht's ja aus und ja, macht's noch mal, also macht's am besten, das ist wirklich erste Freiheit.
1: Die mittlerweile erwachsene Generation hat ihre eigenen Argumente. Vor allem für Mädchen war es ungewöhnlich, selbst mit Vespa, Maxi und Co. herumzukurven.
5: Ich habe Moped-Führerschein nicht, weil bei uns im Ort hat damals kein Mädchen den Moped-Führerschein gehabt. Bei uns sind nur die Burschen mit den Mopeds gefahren. Ich bin zwar immer gerne mitgefahren, und ich fahre nach wie vor gerne mit, aber ich fahre nicht gerne selber.
6: Damit man legal mit 16 Moped fahren kann und ich nicht immer schwarz fahren hat müssen.
1: Egal, ob die Entscheidung für den Moped-Führerschein oder nur der vielbesungene L17 ausfällt. Wichtig ist, auf den Verkehr Acht zu geben und verantwortungsvoll zu fahren.

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Jetzt ein Evergreen aus meiner Roma-Musik-Playlist. Die Hans Summer Band mit Romano Habe.

Wer derzeit im Südburgenland den Wasserhahn aufdreht, sollte eines im Hinterkopf behalten. Das kostbare Nass wird nämlich knapp. Die anhaltende Trockenheit sorgt im Landessüden aktuell für einen massiven Anstieg beim Wasserverbrauch um bis zu 35% im Vergleich zum Vorjahr. Der Grund dafür liegt vor allem in den Gärten. Laut dem Wasserverband Südliches Burgenland sprengen viele weiterhin intensiv ihren Rasen. Ein einziger Haushalt verbraucht dabei mit mehreren Sprengern teilweise so viel Wasser in einer Stunde, wie drei Menschen im ganzen Jahr trinken. Und auch das Befüllen von Pools treibt die Zahlen enorm in die Höhe. Die Gemeinden bitten deshalb dringend darum, den Outdoor-Verbrauch an Wasser einzuschränken. 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
1: Heute wird es zwar nicht ganz so extrem heiß wie zuletzt, aber spürbar schwül bei 27 bis 31 Grad im Laufe des Tages. Setzt sich aber immer wieder die Sonne durch, nur am Nachmittag müssen wir lokal mit einem kurzen Gewitterschauer rechnen. Dazu frischt der Nordwind spürbar auf. Ab morgen schaltet der Sommer dann wieder voll auf Hochtouren. Der Samstag, der bringt perfektes Badewetter bei viel Sonnenschein und heißen 28 bis 32 Grad. Und der Trend für die nächsten Tage, der hat es ebenfalls in sich, der Sonntag legt mit durchgehendem Sonnenschein und bis zu 34 Grad noch einen drauf. Und zum Start in die neue Woche knackt das Thermometer am Montag und Dienstag lokal sogar die 36 Grad Marke. Es bleibt also hochsommerlich heiß.
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Schönen Freitag. Ein kühles Blondes an einem warmen Augustabend. Gibt's nach einem langen Tag eigentlich etwas Angenehmeres? Ob im schattigen Gastgarten oder beim Grillen mit Freunden oder einfach so zum Feierabend oder auf der Terrasse. Hopfen und Malz haben im Hochsommer Hochkonjunktur. Und falls Sie heute noch nach einem guten Grund suchen, um anzustoßen, den gibt's tatsächlich, und zwar ganz offiziell. Der 7. August steht im Kalender der kuriosen Feiertage, nämlich weltweit ganz im Zeichen des flüssigen Goldes. Am ersten Freitag im August wird international der Tag des Biers gefeiert. Also eine schöne Gelegenheit, um dazu zu sagen, Dankeschön an die Braumeister, die Wirte und Wirtinnen und natürlich an die gute Gesellschaft. Am besten schmeckt das kühle Getränk aber natürlich in geselliger Runde und mit guter Musik im Hintergrund. Falls Ihnen für das anstehende Wochenende noch die passenden Pläne oder der richtige Treffpunkt fehlen, haben wir wie immer die besten Tipps aus der Region für Sie zusammengefasst. Was in den kommenden Tagen bei uns los ist und wo Sie vorbeischauen sollten, hören Sie gleich im Romaniora-Veranstaltungskalender. 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
1: Genussfans kommen heute Freitag auf Burg Schleining voll und ganz auf ihre Kosten. Von 18 bis 21 Uhr lädt die Weinneid im stimmungsvollen Burghof zum Verkosten regionaler Tropfen ein. 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Morgen Samstag am 8. August steht in der Stocksporthalle Oberwart der große Showdown an. Von 9 bis 20 Uhr steigt das Finale der Stocksport-Europameisterschaft der Jugend. Daha Subotun, Ogise Tinipe, Laternengeri Europitiki Masterschaft, unsere Stocksport-He. Sakoko Gamla, Sche Enya Kirati Angloplane, Ci Ofto Orenge Kirati Zuidiken. Für die jüngeren Burgherren und Burgfräulein gibt's am Sonntag um 14 Uhr auf Burg Schleining die spannende Kinderführung, wo die Ritter wohnen. Das Westerndorf Lucky Town in Großpetersdorf feiert heuer sein 30. Jubiläum und auch am kommenden Montag, am 10. August, steigt ab 17 Uhr die nächste Sause. Sarasako Hedwin, der da Kurko Papalo Lucky Town sie mehr hatte, der schon öfter Orenge hebt. Wer sich an der frischen Luft fit halten möchte, ist am Dienstag, dem 11. August um 19 Uhr am Josef-Heiden-Platz 1 in Bad Tatzmannsdorf bei der Aktion Bewegt im Park genau richtig. Mit Zinipe ando Park dar Chate, geden ando dejujekto August papalsche ke roden gestipe deju enja orenge he. Und das Rote Kreuz bittet zur Blutspendenaktion. Am Mittwoch, dem 12. August, können Sie von 15 bis 19 Uhr in der Bezirksstelle Oberwart Leben retten. 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

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All jenen, die morgen das Fest der Vielfalt in Nebersdorf besuchen, natürlich ganz viel Spaß und tolle Begegnungen mit dem Radio Mora. Wir hören einander wieder am Montag ab 11 hier aus dem Volksgruppenhaus in Oberwart auf Radio Mora. Lacho habe de Gio Artoval, meso mit Tina Nadei. Arcende Vleha und bye bye.

0: Es ist 12 Uhr.
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1: Jawohl, es beflügelt, es beflügelt. Wir haben schon mal den Graf äußert, oder nicht?

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1: Herzlich willkommen zu den Stimmlagen, dem bundesweiten Infomagazin der Freien Radios in Österreich. Heute von der Unerhört-Redaktion der Radiofabrik. Im Studio begrüßt sie Lennart Grünhagen. In unserem Alltag begegnen viele von uns KI, häufig egal, ob wir das wollen oder nicht. Vor allem junge Menschen verwenden immer mehr KI in ihrem Alltag. Ich habe mit Sascha Trütschwein, Professor für Kommunikationswissenschaft an der Universität Salzburg, über seine Forschung zu KI und Jugendlichen gesprochen.
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0: KI ist überall, ob beim Arzt anrufen, als Support auf einer Website oder auf der Suche nach einer Zugverbindung. Immer öfter antwortet kein Mensch mehr, sondern ein Algorithmus. Manchmal hilft das, manchmal nervt es und manchmal merkt man es nicht mal. Die Frage ist nicht mehr, ob künstliche Intelligenz unseren Alltag verändern wird, sondern wie und was wir mit dieser Veränderung machen. Neue Medien haben die Gesellschaft schon oft verändert. Der Buchdruck, das Radio, das Fernsehen oder das Smartphone. Jedes Mal gab es Aufregung und Skepsis, manche berechtigt, manche nicht. Irgendwann war das, was vorher neu war, wieder normal. Ist KI einfach der nächste Schritt oder ist dieses Mal wirklich etwas anders? Ich habe mit Professor Sascha Trütz-Schwein über dieses Thema gesprochen. Er forscht an der Universität Salzburg zu Medien und Gesellschaft und hat im Frühjahr dieses Jahres eine Studie veröffentlicht, wie junge Menschen in Europa mit KI umgehen.
1: Was wir jetzt neu haben, ist eben, dass KI sozusagen unglaublich schnell sich weiterentwickelt. Schneller, als wir das sozusagen von anderen Formen kennen. Bei Social Media zum Beispiel haben wir sehr stabile Muster, wie die funktionieren. Und auch heute gibt es noch die ältere Generation, die weiterhin Facebook benutzt. Das ist im Prinzip noch so ähnlich. So hat jede Generation ihre Plattform und die bleibt auch relativ stabil. KI ist ja... gibt es ja schon verschiedene Generationen davon. Und am Anfang war das ja was die Leute auch zum Spaß gemacht haben und lustig fanden, was da rauskommt. Jetzt mittlerweile haben wir da ein Niveau erreicht, dass das wirklich ein Hilfsmittel ist, was eben Aufgaben erledigen kann und Sachen für uns übernehmen kann. Zum Beispiel haben wir im Rahmen dieser erwähnten Studie für EU Kids Online auch Interviews gemacht. Und da gehörte dazu, dass wir Fotos gezeigt haben und Videos. Und die Schülerinnen und Schüler sollten erkennen, was ist KI und was nicht. Und ich dachte, ich mache

0: das ist richtig schwer, dass ich es sozusagen kaum erkennen konnte. Die haben das aber erkannt. Und zwar auch wieder schnell. Das ist aber auch im Herbst letzten Jahres gewesen. Ich denke, dass das heute schon mit dem halben Jahr Unterschied oder ein bisschen mehr als ein halbes Jahr, dass es heute schon viel schwieriger wäre, weil sich das deutlich verbessert hat. Dass diese Fehler mit den sechs Fingern oder komische Hände, das ist heute kaum noch da. Das ist heute schon viel besser. Und das in so schneller, so kurzem Abstand, also sehr schnelle Veränderungen.
1: Die Geschwindigkeit ist tatsächlich das Neue. Nicht die Technologie an sich, sondern wie rasant sie sich verbessert und wie tief sie dabei gleichzeitig in unseren Alltag eingreift. Der Medienwissenschaftler Marshall McLuhan hat in den 60er Jahren einen Satz geprägt, der gerade wieder sehr aktuell klingt. The medium is the message. Nicht was ein Medium überträgt, ist entscheidend, sondern was das Medium selbst mit uns macht. Wie es verändert, wie wir denken, wie wir kommunizieren und wie wir die Welt wahrnehmen. Das Fernsehen hat uns zu passiven Zuschauern gemacht, lange bevor wir das überhaupt bemerkt haben. Und KI übernimmt das Denken selbst.
0: Wenn wir bei Marshall McLuhan sind, der spricht ja, also Medium is the message, dann hat er aber auch dieses Konzept von diesem, dass Menschen sich sozusagen amputieren und die Medien sozusagen Teile des Körpers ersetzen. Weil bei KI ist die Frage, welcher Teil des Körpers das dann ist, also dass ich mein Gehirn quasi abschaffe oder ausschalte, weil das die KI macht, in dem Bild von ihm jetzt gesprochen. Da müsste viel mehr darüber diskutiert werden, was das sozusagen für Auswirkungen hat. Ich habe so auch so Lehrveranstaltungen zu dem Thema und da steige ich gern mit dem etwas älteren Film 2001, Odyssee im Weltraum. Da gibt es ja diesen Computer, Künstliche Intelligenz, der HAL 9000, der dann eben plötzlich entscheidet, alle umzubringen an Bord, weil sie die Mission gefährden. Und er sagt, es tut mir leid, Brian, du gefährdest die Mission, das geht nicht. Und er deaktiviert quasi die Menschen, der Computer, damit die Mission, der Flug zum, ich weiß nicht mehr wohin, erreicht werden kann. Und wir haben sozusagen immer so eine dystopischen Geschichten, aber heute werden diese völlig ignoriert. Ja? Wir haben heute immer so einen positiven Ausblick, was die uns alles abnehmen kann und so. Aber andererseits kann die uns auch sozusagen natürlich unsere eigene Selbstständigkeit und Kreativität abnehmen.
1: Was KI mit unserem Denken macht, ist keine Zukunftsfrage mehr. Eine Studie der Swiss Business School, die Anfang des Jahres erschienen ist, hat Menschen unterschiedlichen Alters und Bildungsgrads befragt. Das Ergebnis, wer häufig KI nutzt, zeigt messbar weniger Fähigkeit zum kritischen Denken. Die Forscherinnen und Forscher sprechen von kognitiven Offloading. Wir lagern Denkarbeit aus. Und je mehr wir auslagern, desto weniger trainieren wir genau jene Fähigkeiten, die eigentlich am wichtigsten wären. Kritisch analysieren, kreativ kombinieren und selbstständig urteilen. In der EU-Kids-Studie Heranwachsende und KI ist herausgekommen, dass junge Menschen häufig sehr gute Kompetenzen im Umgang mit KI haben.
0: Natürlich nutzen die das, also ist eigentlich auch naheliegend, nutzen die das für Schuldinge. Wenn ich die Hausaufgaben nicht mehr machen muss, sondern ich lasse mir das machen, den Aufsatz, oder ich lasse mir die Lösung für Mathematik, das gibt's auch, es gibt alles sozusagen, lasse ich mir das ausgeben. Dass das so viele sind, ist vielleicht überraschend und wir sind ja auch in Europa so auf dem, je nachdem, also zweiten Platz eigentlich, die Tschechen sind noch ein bisschen mehr, andere sind da viel zurückhaltender. Und das ist in Europa auch sehr unterschiedlich. Österreich und die Österreicherinnen und Österreicher sind halt auch tatsächlich immer sehr technikaffin und die gerade die Jugendlichen probieren auch viel aus und sind da sehr offen im Umgang damit. Und tatsächlich haben wir auch gemerkt, dass es bei den Schulen auch sehr unterschiedlich ist, wie die darauf reagieren. Also was gibt's da für Regeln, ne? Was gibt's da für Prinzipien? Wird das genutzt? Darf das genutzt werden? Und das war eigentlich ganz spannend auch. Wenn ich jetzt meinen Aufsatz schreiben lasse für die Schule, dann muss ich natürlich nochmal reinschreiben, bitte so schreiben, dass der Lehrer das nicht gleich merkt. Bitte so schreiben, ich bin dritte Klasse Gymnasium, das soll so klingen. Das muss man natürlich auch alles machen. Und auch lernen, das sind ja Kompetenzen auch, dass die das schaffen. Und die sind da sehr offen und probieren das gerne aus. Und bei den Älteren überwiegt eher die Skepsis. Und sie vertrauen dem nicht immer. Das ist natürlich auch begründet, weil da auch falsche Sachen rauskommen oder missverständliche oder so. Aber lernen kann man vielleicht, wie immer, ich glaube, das kann man immer von Kindern und Jugendlichen lernen, offen zu sein für die Sachen und sich daran zu trauen und auszuprobieren, auch spielerisch auszuprobieren.
1: In Ihrer Studie haben Sie festgestellt, dass Jugendliche KI-Inhalte oft sehr sicher erkennen können, schneller als Erwachsene. Was können Ältere von den Jüngeren lernen?
0: Die älteren Generationen sind da sehr skeptisch und haben auch mehr Angst vor einer Zukunft mit KI. Oft spielt da mit, was für Berufe, Berufsfelder fallen da weg. Die KI übernimmt ja zurzeit gerade Sachen, die kreativ sind und eben nicht, wie wir immer gehofft haben, so Alltagsarbeiten. Und das macht bei der älteren Generation ist das eher ein bisschen Angst oder Skepsis. Und die Jugendlichen sind da sehr offen. Und die sind auch sehr interessiert daran, damit zu arbeiten. Aber wir sehen bei dem, was wir eher Generation X nennen, sehen wir, dass die immer noch typischerweise mit technischen Terms, technischen Termen suchen. Also sie schreiben bei Google keine Frage rein, sondern geben die Schlagworte ein, die sie, was sie brauchen. Die nächst jüngere Generation, die stellt ja da schon Fragen. Was ist am 17. Juni passiert? So, und die neue, die, was wir jetzt beobachten mit KI, ist, dass das ja auch gesprochen wird. Also das ist ja der Vorteil. Wir beobachten, dass die Jüngsten, also jetzt die Jugendlichen jetzt gerade, dass die auch gar nicht mehr so schreibaffin sind. Die schreiben gar nicht so viel, sondern sagen, das ist ja gerade praktisch, dass ich das sagen kann. Wie auch schon vorher diese Assistenten, die es da gibt, diese intelligenten, vernetzten Lautsprechersysteme wie Alexa oder was es da alles gibt, da gibt es ja viele. Das ist gerade für die interessant, dass ich die Frage einfach stelle, was war am 17. Juni und dann kommt da irgendwas raus. Und das ist natürlich anderes Suchkonzept auch. Ich muss mir nicht mehr überlegen, wie muss ich bestimmte Begriffe da eingeben, sondern ich kann einfach eine Frage stellen, als wenn ich die einer Person stelle. Und dadurch entstehen da auch natürlich andere, in Anführungszeichen, Beziehungen zu diesen KI-Bots. Das ist ja auch immer mal Thema, welche Art von Beziehungen da entstehen, weil ich die eben dann anspreche. Ja.
1: Ihre Studie zeigt, dass rund 15% der Jugendlichen Mädchen häufiger als Jungen KI-Chatbots als emotionale Unterstützung nutzen. Warum ist das aus Ihrer Sicht problematisch? Und was müsste an Schulen passieren, damit das nicht zum Standard für Jugendliche in Krisen wird?
0: Das finde ich tatsächlich problematisch. Oder finden wir auch so im Team, auch die, es ist ja ein großes europäisches Netzwerk, da ist das auch Thema, dass das eher problematisch ist, weil eben diese KI ja Empathie oder Emotionen ja nur vortäuschen kann. Das weiß nur, wie man die erzeugen muss. Aber das ist ja niemand, der empathisch wirklich sich in mich hineinversetzt, wie das zum Beispiel ein Berater oder in der Schule gibt es ja auch psychologische Beratung oder von mir aus die Nummer gegen Kummer oder so, wenn ich da anrufe, da habe ich eine Person, die kann genau darauf reagieren, die kann das wirklich fühlen und sich hineinversetzen. Das kann KI eben nur vortäuschen. Und zu Beginn gab es ja auch Probleme, dass dann sozusagen auch gefährliche Empfehlungen kamen für Leute, denen es schlecht ging. Jetzt ist das ja auch besser. Jetzt kommt da auch der Hinweis, ruf doch mal da an bei der Nummer gegen Kummer oder frag doch mal in der Schule jemanden von deinem Mitschüler oder der Vertrauenslehrer. Das kommt ja jetzt direkt auch schon angeboten, dass die KI selber auch empfiehlt, sprich mit Menschen. Jetzt, also auch erst in den neueren letzten paar Monaten, ist das aufgekommen. Und das ist auch tatsächlich die Empfehlung immer für Schülerinnen und Schüler, die irgendwelche Probleme haben, nicht mit KI das zu machen, sondern das mit echten Personen zu sprechen.
1: Findet an Schulen gezielt Sensibilisierung dafür statt?
0: Das hängt da sehr, sehr an der Lehrperson. Da gibt es Lehrpersonen, die das richtig gut machen, die da auch die das einbinden in den Unterricht, die da Regeln mit den Kindern zusammen sich Regeln überlegen. Aber es gibt halt auch Lehrpersonen, die das nicht machen. Ein Problem ist dabei auch, dass ja alle diese zum Beispiel dieses Fach digitale Grundbildung, was sowas ja abdecken könnte, da sind halt nicht nur qualifizierte Lehrer drin. Also die Politik hat gesagt, wir führen ein Fach ein, aber wir warten nicht, bis die Studenten und Studentinnen alle fertig sind. Wir sehen also da, wo die oder Weiterbildung gab es auch dafür. Also da gibt es Menschen, die das richtig gut machen, in den Schulen da auch sensibilisieren. Auch viele psychologische Berater, die es ja da gibt, Beraterinnen, die sensibilisieren da schon dafür. Aber das ist nicht überall so. Also das hängt sehr an den Engagement der Lehrpersonen. Da haben wir sehr tolle Vorbilder, sehr gute, die das sehr engagiert betreiben. Aber das ist eben auch nicht flächendeckend so. Das heißt, wir haben wieder mal eben bestimmte soziale Ungleichheiten entlang der Linien, die wir immer haben. Also Problemschulen, Problemstadtteilen, dann Stadt-Land-Unterschiede. Und das ist eigentlich was, womit wir immer zu tun haben, wo wir immer in der Bildungslandschaft arbeiten müssen.
1: Also bräuchte es dort gezielt Eltern und LehrerInnen als Vorbilder?
0: Wenn die Familie, wenn die Eltern ständig das Handy in der Hand haben, das Smartphone und beim Abendessen zum Beispiel auch das dabei haben, dann werden das die Kinder ja auch so lernen und werden das auch so übernehmen. Wenn wir uns beschweren oder Sorge haben, dass Kinder so viel Social Media so viel nutzen, dann ist das auch eine Frage, wie wird zu Hause darüber gesprochen, wie machen das die Eltern selber? Das ist, wissen wir aus der langen Forschung zur Mediennutzung von Kindern, das ist immer so ähnlich wie die Eltern. Also die orientieren sich natürlich dran, so wird es zu Hause vorgelebt. Rennt ständig der Fernseher nebenbei zum Beispiel, ist auch sowas. Ja, da gibt es Familien, da ist das so, dann sind die Leute daran gewöhnt, dass der Fernseher ständig da läuft. Und so ähnlich ist es, ob das Handy ständig da ist oder ob man das einfach ausschaltet, ob man es abends zum Beispiel abschaltet oder nicht mit ins Schlafzimmer nimmt, sondern irgendwo hinlegt. Ob es beim Abendessen, gemeinsam Abendessen, wo das da ist, das ist natürlich ganz zentral für die Nutzung, wie das dann die Kinder nutzen.
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1: Hinter KI stecken nicht nur Algorithmen, sondern massive Investitionen, viel Infrastruktur und handfeste Machtinteressen. Das Training eines einzigen großen KI-Modells kostet laut Berichten von OpenAI über 100 Millionen Dollar. Rechenzentren fressen Energie und Ressourcen in einem Ausmaß, das sich kaum vorstellen lässt. Und trotzdem oder vielleicht gerade deswegen strömt immer mehr Kapital in die Branche. 2026 wird gerade zum größten IPO-Jahr der Geschichte. SpaceX ist am 12. Juni an die Börse gegangen bei einer Bewertung von 1,77 Billionen Dollar. Der größte Börsengang aller Zeiten. Dahinter warten OpenAI und Anthropic. Bei OpenAI wird eine Bewertung von bis zu 800 Milliarden Dollar angestrebt. Die NGO Algorithm Watch formuliert das ziemlich direkt. KI als Konsumprodukt wird die immensen Kapitalinvestitionen wohl kaum wieder einspielen. Als Instrument staatlicher Verwaltung könnte die Technik jedoch noch Karriere machen. Gerade autoritäre Regierungen verbinden Anti-Intellektualismus mit Überwachungssehnsucht und generative KI bedient beides gleichzeitig. Milliarden fließen in die KI-Entwicklung, Börsengänge werden auf Billionen Bewertungen vorbereitet, aber ein klares Geschäftsmodell, das diese Investitionen je wieder reinholt, ist schwer erkennbar. Was glauben Sie, welche Interessen stecken dahinter und wer profitiert am Ende wirklich?
0: Denn tatsächlich, so Abo-Modelle sind denkbar. Wir haben jetzt gesehen, bei unseren Studien, dass die Leute da gar nicht so aktuell gar nicht so heiß drauf sind, sondern das eher immer ohne Profil nutzen. Also sich gar nicht anmelden bei ChatGPT mit dem Konto, damit das nicht so stark die Daten sammelt, die ich selber habe. Wird so begründet. Und deswegen weiß ich nicht, wie viele Menschen jetzt bereit sind, wirklich in Bezahlmodellen, obwohl ich wirklich ganz klar zu identifizieren bin, dass ich immer diese und jede Fragen stelle. Ich glaube, dass das nicht so attraktiv ist. Die Hoffnung ist ja von diesen, wenn ich es richtig verstehe, von diesen Unternehmen ist ja, das im Alltag einzubauen, dass zum Beispiel ein Auto oder der Automat, der Fahrkartenautomat auf dem Bahnhof, dass ich den nicht mehr bedienen muss, sondern dass er es auch versteht. Bitte eine Fahrt nach Bischofshofen und dass er mir das ausgibt. Das ist die Hoffnung, die ich habe. Und dann kann man es schon monetarisieren, wenn jetzt die ÖBB oder die Salzburger Verkehrsbetriebe, wenn die sowas kaufen, so eine Software für ihre Automaten, dann fließt da schon Geld. Und wenn die richtig gut ist, dann wird das auch funktionieren. Das ist ja die, wenn ich es richtig verstehe, das ist ein bisschen die Utopie, die die haben, dass im Alltag wir das so mit Stimme organisieren und dass das eben über KI möglich sein wird. Was eigentlich übrigens ein Zurück ist zu dem, wie es ja war. Denn früher standen da keine Automaten und da gab es einen Schalter und da saß eine Person. Und die hat auch nachgefragt, das haben Sie einen Vorteilskarte oder nicht. Und das soll jetzt eben dann KI wieder machen, dass wir wieder sprechen können mit jemandem.
1: Das bringt uns zu einer Frage, die in der ganzen Debatte erstaunlich selten gestellt wird. Hat uns eigentlich jemand gefragt? Der Medienwissenschaftler McLuhan hat auch das vorhergesehen. Nicht KI konkret, aber Dynamik. Technologien formen Gesellschaften, bevor Gesellschaften sich dazu verhalten können. Algorithm Watch zieht dazu einen historischen Vergleich. Autos galten in Europa bis in die 30er Jahre als gefährlich, elitär und unerwünscht. Trotzdem wurden Autobahnen gebaut, Alternativen systematisch ausgehöhlt, bis ein Leben ohne Auto schlicht unmöglich wurde. Nicht verboten, einfach strukturell nicht mehr vorgesehen. Genau das passiert gerade mit KI. Sie wird in Betriebssysteme eingebettet, in Schulen eingeführt, in Behörden ausgerollt. Ist sie erst tief genug verankert, gibt es keinen Rückzug mehr. An vielen Stellen wird KI einfach eingeführt, im Kundensupport, an Behörden, an Schulen, ohne dass Menschen groß gefragt worden, ob sie das wollen. Sollten wir uns als Gesellschaft aktiver dagegen stellen und welche Bereiche wären das, wo KI wirklich einen Sinn macht und welche nicht?
0: Natürlich wollten wir das nicht. Aber so funktioniert halt unsere Gesellschaft. Also ich meine, wenn man heute man kann natürlich irgendwie protestieren. Wenn man heute Sie wollen jetzt gerade ein Taxi bestellen in Salzburg, dann kommen Sie an eine KI. Ja, und da muss man ganz oft irgendwas drücken. Ich habe das mal gemacht, weil ich wollte doch lieber mit der Frau sprechen, die da an der Zentrale sitzt. Das schafft man noch, aber vorgesehen ist das nicht mehr. Und so gibt es viele Bereiche, wo das einfach eingeführt wird, diese Chatbots, was ja eigentlich furchtbar ist. Ich glaube, es gibt viele, ich ärgere mich da, ich denke mir, na, wieso soll ich jetzt mit dem da reden? Und das ist so weit, dass es gar nicht mehr anders geht. Ich hatte neulich auf dem Rückweg von London gab es mit dem Flugzeug Probleme und dann war ich an dem Schalter der Fluggesellschaft, die dann, das können wir gar nicht. Das müssen Sie mit dem KI-Chatbot dort machen. Und der bietet mir halt Flüge-Alternativen an, ein, zwei, drei Tage später oder so. Ich wollte eigentlich anders das haben und dann, da können die selbst nicht mehr eingreifen oder wollen es nicht. Und das ist natürlich das, was ich möchte, ja. Und ich glaube, dass viele eher auch, also ich weiß, ich denke nicht, dass ich der Einzige bin, der genervt ist von diesen KI-Chatbots, die dann immer Standardantworten liefern und die eigentlich gar nicht mein Problem, ja gar nicht verstehen, was ich habe. Es gibt Bereiche, wo das wirklich sinnvoll ist. Sie haben jetzt angesprochen, auch Diagnosen, Auslesen von Röntgenbildern und so haben wir jetzt gesehen, da erkennt das, kann das sehr gut helfen. Trotzdem vertraut man selber lieber, glaube ich, der Ärztin, die da dabei sitzt, als der KI. Aber gut. Und dann gibt es Bereiche, wo es uns ja immer übergeholfen wird. Natürlich wollten wir das nicht. Aber so funktioniert halt unsere Gesellschaft. Also ich meine.
1: Der KI-Pionier Jeffrey Hinton, einer der wichtigsten Vordenker dieser Technologie, der mittlerweile offen vor ihr warnt, hat das so gesagt. Man muss sich die Geschichte anschauen und sich ansehen, was mit den großen Ölfirmen passiert ist. Da gab es einen Konflikt zwischen Profit und Klimaschutz. Klar gewonnen hat der Profit. Um das zu ändern, braucht es starke staatliche Regulierung. Bei KI wird es genauso sein. Die EU hat mit dem AI Act einen ersten Schritt gemacht. Bestimmte KI-Systeme, die gezielt täuschen oder manipulieren, sind verboten. Aber viele Forscherinnen und Forscher sagen, das ist erst der Anfang. Jugendliche in ihrer Studie wünschen sich zum Teil überraschend deutlich politische Regulierung, Wasserzeichen auf KI-generierten Inhalten, klare Kennzeichnungspflicht. Wie realistisch ist das auf europäischer Ebene und was müsste konkret passieren?
0: Ganz oft oder fast immer kam, dass das gekennzeichnet ist, dass es so ein Wasserzeichen gibt oder so, das, was man auch nicht so einfach entfernen kann. Dass man immer sieht, KI-generiertes Bild, KI-generiertes Video, das wünschen die sich schon. Und tatsächlich haben wir auch gemerkt, die wünschen sich auch eine politische Regulierung. Was vielleicht, oder ich fand es ein bisschen überraschend, dass so 12- bis 17-Jährige tatsächlich dann immer sagen, ja, das muss politisch geregelt werden und dass die auch oft enttäuscht sind, dass das nicht gemacht wird. Tatsächlich sehe ich es auch so, da muss es irgendeine Art von politischer Regulierung geben. Und jetzt warten wir, was die Europäische Kommission und was die Europäische Union jetzt macht. Und dann werden wir sehen, ob da irgendwas kommt. Ich kann mir das schon vorstellen, da bin da ganz ganz guter Hoffnung, dass da was kommt. Eine nationale Lösung wäre wieder problematisch, weil das jetzt gerade für, weil das eben schwierig ist, weil wir halt so eng vernetzt sind, gerade in der Europäischen Union. Das heißt, wenn ich das in Österreich sozusagen so und so regle, dann habe ich ja immer noch die Inhalte aus den anderen europäischen Ländern. Und die, wenn die Deutschen und die Italiener oder die Schweizer nicht mitmachen, die ja auch mit der EU verbunden sind regulativ, dann wird das nicht passieren. Also dann hat das keine Wirkung. Wir müssen das eigentlich auf einer größeren europäischen Ebene schaffen.
1: In KI-Expertenrunden sitzen meist Informatiker und Verwaltungsbeamte. Philosophinnen, Sozialwissenschaftlerinnen, Kommunikationswissenschaftlerinnen und Menschen, die sich seit Jahren mit gesellschaftlichen Folgen beschäftigen, fehlen oft. Was geht verloren, wenn diese Stimmen nicht mit am Tisch sitzen?
0: Mich ärgert sowas immer, dass diese verschiedenen, da ist dann von Expertengruppen oder Expertentreffen die Rede. Das sind aber immer, das sind Informatiker und Verwaltungsbeamte aus dem Bildungsministerium. Und ich habe oft schon gedacht, sind das wirklich Experten dafür? Die sagen, was technisch ist und wie das technisch geht, aber komischerweise Philosophen, selbst Erziehungswissenschaftlerinnen oder von mir aus Kommunikationswissenschaft oder Soziologen auch, die sich auch mit so beschäftigen, die werden da nicht eingeladen, weil die sagen, ja, diese philosophischen Diskurse, das brauchen wir jetzt alles nicht. Aber eigentlich wäre, glaube ich, gerade das wichtig, dass man sich überlegt, wie wollen wir das in der Gesellschaft haben, welche Regeln brauchen wir da? Aber aktuell werden bei den Expertenrunden solche Leute nicht eingeladen. Das ist, ich finde das immer wieder irritierend, dass ich lese KI-Diskussionsrunde mit Experten und dann ist da einer von einer großen Softwarefirma, eine Informatikerin und auch vielleicht noch, wenn es gut läuft, ein Rechtsexperte. Und das war's. Und ich denke mal, ja, aber wo sind denn die anderen Akteure, die da auch schon lange sich darüber Gedanken gemacht haben? Eben gerade Sozialwissenschaftlerinnen, Philosophinnen, die da lange schon drüber nachgedacht haben, die kommen nicht vor.
1: Sie beschreiben eine Generation, die mit KI aufwächst, sie kritisch bewertet und kompetent damit umgeht. Haben Sie die Hoffnung, dass diese Generation, wenn sie in Berufe, Wissenschaft und Politik kommt, den Diskurs verändern wird?
0: Ich bin eher optimistisch oder möchte gerne optimistisch sein und hoffe, dass das natürlich dann auch, wenn diese Kompetenzen und diese auch kritischer Blick auf KI mehr in auch in zu den Studierenden und Ausbildungsstätten oder eben dann in den Berufe kommt, dass sie insgesamt der Diskurs da vielleicht kritischer wird und reflektierter wird. Denn jetzt momentan haben wir in vielen Bereichen eher eine Euphorie und auch die aktuelle politische Diskussion ist ja eher sehr positiv im Blick auf KI. Und dieses kritische, zumindest zurückhaltende oder einordnende, das fehlt momentan. Und da habe ich schon die Hoffnung, dass das mitkommt mit den Generationen, die eben das, oder mit der jüngeren Generation, die das eben von Anfang an viel genutzt haben. Wir sehen das ja ein bisschen schon bei überhaupt Computernutzung, haben wir das schon gesehen. Also die Generation, die mit Computern schon aufgewachsen ist, die haben das im Beruf nicht mehr so gestört. Die aber schon im Beruf waren, die haben gesagt, nein, ich bleibe bei meiner Schreibmaschine. Also rede ich jetzt von den 90er Jahren oder so. Und so haben wir das nochmal gesehen mit der Nutzung von Social Media, dass das erst so ganz kritisch war, aber dann mit der neuen Generation ist es reingekommen, dass jetzt auch Wissenschaftlerinnen auf Social Media Plattformen präsentieren. Und ich habe die Hoffnung, dass es wieder so einen ähnlichen Effekt gibt und dass es dann auch einen anderen guten, kritischen Blick darauf gibt.
1: Eine letzte persönliche Frage zum Abschluss. Wie gehen Sie persönlich mit KI um? Versuchen Sie, bestimmte Dinge bewusst zu vermeiden?
0: Ich selbst benutze es eigentlich so gut wie nie, ehrlich gesagt. Also ich benutze es immer für schnelle Übersetzungen, aber nicht von Artikeln oder so, sondern oft habe ich so E-Mails, die ich schnell übersetzen muss für englischsprachige Kollegen in unserer Universität. Und das mache ich immer so, wobei ich mich frage, warum die das nicht eigentlich selber machen, wenn sie das bekommen. Aber ich benutze es echt ganz, ganz wenig. Ich habe die meiste Erfahrung, dass ich in der Lehre, wenn ich mit Studierenden auch ausprobiere oder die haben Arbeitsaufträge, sollen das und das machen. Und da schaue ich am meisten da rein. Und das macht auch Spaß, weil ich hatte das vor kurzem eine Aufgabe, da hatten sie einen Text, den sollten sie lesen und die andere Gruppe einen anderen und dann sollten sie aber zu dem Text der anderen Gruppe ein KI-Arbeitsblatt erstellen lassen und dann schauen, was da fehlt. Und das war echt erstaunlich. Das haben wir ein bisschen ausprobiert, wo was fehlte, wo das besser war, welche KI das besser konnte. Und wir haben hier auch an der Universität eine eigene Plattform dafür und die war da ziemlich gut. Allerdings waren eh nicht erlaubt, den Textquelle anzugeben in der KI-Frage. Wenn man das gemacht hat, das habe ich dann ausprobiert, dann wurde das auch unglaublich gut und unglaublich gute Ergebnisse. Ich selbst sage Ihnen auch immer, dass bestimmte Sachen, also gerade lange Sachen zusammenfassen, da können Sie das gerne benutzen. Sie sollen nur eben die eigentliche Analyse und das eigentliche, wenn es jetzt um Inhaltsanalyse oder Filmanalyse geht oder Interviews, dann sollen Sie das bitte selber machen. Aber natürlich muss man das heute nicht mehr selber transkribieren. Das geht natürlich so. Und auch wenn ich den lange Texte habe oder so, kann ich natürlich sagen, fass mir das mal zusammen. Das kann man schon machen. Manchmal merkt man das, dass es nicht so gut läuft, aber in der Regel sage ich den Studierenden, die sollen diese Instrumente nutzen. Das macht ja keinen Sinn, das zu ignorieren. Das muss man halt einbinden. Und wir müssen auch natürlich an der Universität und auch in unserer Branche, Medienbranche insgesamt, einen Umgang damit finden.
1: Professor Trütz-Schweinen benutzt KI fast nie selbst, forscht aber intensiv darüber, wie es andere tun. Vielleicht ist das ein gutes Bild, was wir als Gesellschaft gerade brauchen. Nicht blindes Vertrauen, aber auch keine Ablehnung aus Prinzip, sondern Mut, genauer hinzuschauen. McLuhan hat gesagt, das Medium ist die Botschaft. KI verändert nicht nur, was wir tun, sie verändert, wie wir denken, was wir selbst noch entscheiden und wem wir vertrauen. Die entscheidenden Fragen, wem nützt das, wer bezahlt dafür und wer hat uns eigentlich gefragt, die werden gerade noch viel zu selten gestellt. Vielleicht ist die wichtigste Medienkompetenz im Jahr 2026, nicht zu wissen, wie man KI benutzt, sondern zu wissen, wo man es lieber lässt. Das waren die Stimmlagen, das Infomagazin der Freien Radios in Österreich. Sie hörten ein Interview mit Sascha Trütz-Schwein, Professor für Kommunikationswissenschaft an der Universität Salzburg. Ich bedanke mich im Namen der Unerhört-Redaktion der Radiofabrik für Ihre Aufmerksamkeit. Aus dem Studio verabschiedet sich Lennart Grünhagen.
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0: Es ist 15 Uhr. 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
1: Herzlich willkommen zu Weekend auf Radio Mora. Es ist Freitag, der 7. August, 15 Uhr. Die letzten Arbeitsstunden der Woche liegen für viele bereits hinter Ihnen. Andere starten gerade erst mit uns in den Feierabend. Schön, dass Sie Ihren Freitag mit uns verbringen. Ich bin Daniel Frickert und begleite Sie live aus dem Studio in Oberpullendorf durch den Nachmittag. In den nächsten 3 Stunden erwarten Sie aktuelle Themen, Geschichten aus der Region, Tipps für Ihre Freizeit und natürlich jede Menge Musik, die Lust auf das Wochenende macht. Neka Weekend polako počne, mi ćemo se pobrinuti za dobro raspoloženje, zanimljive priče i glazbu koja će vas pratiti kroz cijelo poslipodne. Machen Sie es sich bequem, genießen Sie den Freitagnachmittag und starten wir gemeinsam ins Weekend auf Radio Mora.

Von Rage the Machine zu jemandem, der angeblich immer auf Urlaub ist. Hier ist Dua Lipa mit Training Season.

0: Pfalz im Burgenland.
1: Wie viel Smartphone ist zu viel? Und wie viel künstliche Intelligenz gehört eigentlich ins Klassenzimmer? Genau diese Frage beschäftigt derzeit viele Eltern, Lehrkräfte und Schülerinnen und Schüler. Eine neue Umfrage zeigt nämlich, bei manchen digitalen Themen gibt es klare Mehrheiten, bei anderen gehen die Meinungen auseinander. 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Bei künstlicher Intelligenz ist die Haltung geteilt. Nur etwa ein Drittel unterstützt ein generelles Verbot von Programmen wie ChatGPT im Unterricht. Die Menschen unterscheiden also zwischen Smartphones und Social Media auf der einen Seite und KI als Lernwerkzeug auf der anderen. Najveći izazov u školama građani ipak vide kod nedostatka učitelja, zastarjelih nastavnih planova i integracija djece sa različitim jezičnim pozadinama. Auch der digitale Raum wird kritisch gesehen. Viele Befragten sehen Social Media, digitale Abhängigkeit und den Umgang mit KI als größte Herausforderung für junge Menschen.

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1: Ein neues Wochenende steht an, eine neue Ausgabe von Weekend und damit neue Ideen für Ihr Wochenende. Hier kommt unser Veranstaltungskalender.
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3: Vom 7. bis zum 10. August lädt Lutzmannsburg zum internationalen Rotweinerlebnis mit der 60. Lutzmannsburger Rotweinkost ein. Die BesucherInnen können sich auf rund 100 Spitzenweine aus dem Mittelburgland sowie von Gastwinzern aus Ungarn und der Slowakei freuen. Das Programm wird durch Live-Musik, einen Genussmarkt, eine Oldtimer-Ausfahrt, Weinpoesie, ein Blaufränkisch-Quiz, ein Kinderprogramm und viele weitere Attraktionen rund um den Rotwein ergänzt. 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Der kroatische Kulturverein im Burgenland HKD lädt im Rahmen der stimmungsvollen Veranstaltungsreihe Tamburica am Lagerfeuer, Tamburica aus Ogan, am Freitag zu einem musikalischen Sommerabend nach Nikic ein. Für die musikalische Umrahmung sorgt diesmal die Gruppe Tamburica Složnost. Beginn ist um 20 Uhr im Gasthaus Divo Škaral in Nikic. Der Verschönerungsverein Langegg lädt vom 7. bis zum 9. August zum traditionellen Waldfest ein. Die Besucher können sich auf ein abwechslungsreiches Programm mit Live-Musik, einem Disco-Zelt, kulinarischen Spezialitäten und einem Riesenwurzelturnier freuen. Am Sonntag bildet eine große Verlosung den Abschluss des Festwochenendes. Der Arbo Ortsclub lädt diesen Samstag von 9 bis 12 Uhr zum Bauernmarkt nach Eichenwald-Horizon ein. Es gibt Schmankerl und Kunsthandwerk aus der Region, die direkt von den Produzenten angeboten werden. Auch eine Büchertauschbox steht zur Verfügung. Bücher bringen, tauschen, mitnehmen. 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Der Sportkegelclub SKK Steinberg veranstaltet von 7. bis 9. August die zweite Blaufränkisch Open im Gasthaus Lazarus in Horizon. Auf die BesucherInnen wartet eine Tombola mit tollen Preisen. Am Samstagabend findet zudem eine Players Party mit Musik statt. Von 7. bis 9. August erinnern die Günzer Belagerungstage in Kösseg an die legendäre Türkenbelagerung der Stadt im Jahr 1532. Besucher erwartet ein stimmungsvolles historisches Festival mit spektakulären Nachstellungen der Belagerung, Umzügen, Folklorekonzerten, Handwerks- und Marktständen sowie einem abwechslungsreichen Familienprogramm rund um die Burg Jurišić und die Altstadt.

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1: Ein Stück Technik aus dem All hat für einen ungewöhnlichen Moment gesorgt. Eine ausgediente Raketenstufe von SpaceX ist ungeplant auf dem Mond eingeschlagen. Die Oberstufe einer Falcon 9 Rakete krachte mit rund 8700 Kilometern pro Stunde auf die Mondoberfläche und dürfte dabei einen neuen Krater hinterlassen haben. 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Denn normalerweise wissen Forschende bei Meteoriteneinschlägen auf dem Mond nur wenig über Größe und Geschwindigkeit der Objekte. In diesem Fall kennen sie die Daten der Raketenstufe sehr genau und können dadurch besser untersuchen, wie entstehen Krater und wie sich Staub und Gestein nach dem Aufprall benimmt. 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Der Vorfall zeigt aber auch eine andere Seite der Raumfahrt. Immer mehr Raketen und technische Teile bleiben nach Missionen im Weltraum zurück. 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Experten fordern deshalb, dass schon bei der Planung von Raumfahrtmissionen stärker darauf geachtet wird, was mit alten Raketenstufen und Bauteilen am Ende passiert. 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

0: Es ist 16 Uhr.
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4: Der Abend und die Nacht präsentiert sich aufgelockert bis stark bewölkt. Besonders in den südlichen Landesteilen gehen stellenweise gewitterige Regenschauer nieder. Der Wind weht schwach bis mäßig aus Nordwest bis Nordost. Die Tiefstemperaturen betragen 19 bis 22 Grad. Am Samstag gibt es zunächst einige Wolkenfelder und im Süden sind mitunter isolierte Regenschauer möglich. Vom späteren Vormittag bis zum frühen Nachmittag scheint oft die Sonne. Dann entstehen vor allem in der Südhälfte des Landes einige Quellwolken, es sollte aber weitgehend trocken bleiben. Der Wind weht schwach bis mäßig aus Nordwest bis Nordost. Die Temperaturen steigen bis zum Nachmittag auf 28 bis 32 Grad. Der Sonnenschein überwiegt am Sonntag. Am Nachmittag sind im Mittelburgenland ein paar harmlose, flache Quellwolken anzutreffen. Der Wind kommt schwach bis mäßig aus Südost bis Süd. Die Tiefstemperaturen betragen 15 bis 19 Grad, die Tageshöchsttemperaturen 31 bis 35 Grad. Und wenn Sie auch aktuelle Wetterbedingungen melden möchten, dann besuchen Sie wettermelden.at. 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A hajnali 15-19 fokos minimumok után a napi csúcs 31-35 fok között várható.
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5: Ein Freitag ohne gute Musik? Kaum vorstellbar. Ein Freitag ohne interessante Geschichten? Nicht bei uns. Willkommen zurück auf Radio Mora mit Weekend. Daniel Frickert hier aus dem Studio in Oberpullendorf. Wir starten diese Stunde mit einem Blick auf den Sport und bringen Sie auf den aktuellsten Stand, was sich denn gerade auf den Spielfeldern und Bühnen der Sportwelt tut. Nakon toga imamo nešto za sve ljubitelje dobrih priča, naš Buchtipp der Woche. Checker war's. Und wer lieber Geschichten auf der großen Leinwand erlebt, kommt ebenfalls nicht zu kurz. Wir nehmen aktuelle Filme unter die Lupe und schauen, welche Kinotipps sich momentan wirklich lohnen. Noch ist der Freitag nicht vorbei. Genießen wir gemeinsam die nächsten Stunden bei Weekend auf Radio Mora.

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2: Es ist Zeit für die wichtigsten Neuigkeiten aus der Welt des Sports. Und da haben wir ordentlich was für Sie. Im internationalen Fußball nämlich sorgt derzeit vor allem der Machtkampf zwischen UEFA und FIFA für Schlagzeilen. Die Europäische Fußballunion hält trotz des Rückzugs eines umstrittenen Investorenplans der FIFA an ihrem Boykott fest. Auslöser war die Idee, Anteile an wichtigen FIFA-Wettbewerben an externe Geldgeber zu verkaufen. Die UEFA fordert, dass solche Pläne endgültig vom Tisch sind und kritisiert weiterhin FIFA-Präsidenten Gianni Infantino. Die FIFA hatte zuletzt Fehler eingeräumt, Infantino aber gleichzeitig das volle Vertrauen ausgesprochen. Für die UEFA reicht das allerdings nicht aus. Sportlich geht es für Österreichs Clubs heute Abend wieder um den Einzug in die europäischen Bewerbe. Salzburg kämpft in der Europa League Qualification gegen Paphos FC aus Zypern um eine gute Ausgangslage. Rapid trifft in der Conference League Qualifikation auswärts auf Paide Lina Meskond in Estland und die Austria empfängt Beitar Jerusalem. Während Rapid mit 4 Siegen aus 4 Pflichtspielen perfekt gestartet ist, will die Austria nach der klaren Niederlage zum Bundesliga-Auftakt gegen den WAC wieder zurück in die Spur finden.

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1: Wie wär's denn mal wieder mit einem Buch für Sie? Ich habe da genau das Richtige. Hier kommt unser Buchtipp der Woche.
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3: Mirko Berlakovic, Lehrer und einstiger Direktor der zweisprachigen Hauptschule Groß-Warersdorf, Lektor und Musiker sowie Kulturaktivist, ist erst vor kurzem verstorben. Aus diesem Anlass bringen wir einen Buchtipp, der uns über ihn, seine Persönlichkeit und sein Leben erzählt.
4: Naš Mirko, tako se zove nova knjiga Hrvatskoga štamparskoga društva, o aktivistu Mirko Berlakovića iz Velikoga Borištofa. Nedavno su knjigu u Kugi predstavili. Naš Mirko, so heißt die neue Anthologie des kroatischen Pressevereins, und in dieser Anthologie geht es um Stimmen von Weggefährtinnen, Weggefährten, Freundinnen, Freunden von Mirko Berlakovic aus Groß-Warersdorf. Anlässlich seines 85. Geburtstages ist dieses Buch erschienen und darin wird Mirko Berlakovic geehrt und als Persönlichkeit dargestellt, die eben ihr ganzes Wirken der kroatischen Sprache, Musik, Kultur der burgenländischen Kroatinnen und Kroaten gewidmet hat. Mirko Berlakovic je bil predsednik od štamparskoga društva. On je bil učitelj, kantor, igral i učil je tamburicu, autor, inicijator, chorleiter. Ja, er hat ganz viele Tätigkeiten ausgeübt im Sinne der burgenländisch-kroatischen Sprache, war Chorleiter, Lehrer, Tamburitzer, Spieler, Sprachenwissenschaftler und eben auch langjähriger Leiter des kroatischen Pressevereins. Und ihm ist eben dieses Buch gewidmet. Kürzlich wurde das Buch auch in der Kuga Groß-Warersdorf vorgestellt, und zwar vom langjährigen Chefredakteur der kroatischen Wochenzeitschrift Hrvatske Novine, Peter Türan, und von der ersten Hochschulprofessorin für kroatische Sprache aus der Volksgruppe Sorka Kinder Belakovic, die gleichzeitig die Tochter von Mirko Belakovic ist. Wir wünschen Mirko Belakovic auf diesem Weg alles Gute zu seinem 85-jährigen Geburtstag und ja, und wünschen uns auch, dass dieses Buch viele Leserinnen und Leser erreichen wird. Sve dobro, dragi Mirko.
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5: Das Buch Naš Mirko wurde 2026 vom kroatischen Presseverein veröffentlicht. Es beinhaltet 32 Beiträge bzw. Texte und Geschichten.

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1: An dem Buch haben 25 Autorinnen und Autoren mitgearbeitet. Die Beiträge beleuchten das Leben und Wirken von Mirko Berlakovic aus verschiedenen Perspektiven, etwa in den Bereichen Bildung, Sprache, Kultur und Gemeinschaft. Das Buch wurde von Petar Tyran, dem ehemaligen Chefredakteur der kroatischen Wochenzeitung Hrvatske Novine, sowie von Zorka Kinda Berlakovic, der ersten Universitätsprofessorin für kroatische Sprache aus der Volksgruppe, erarbeitet.
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1: Haben Sie gewusst, dass Schneckenschleim viel mehr kann, als einer Schnecke beim Kriechen zu helfen? Die kleine Bänderschnecke produziert nämlich gleich mehrere Arten von Schleim. Und jede davon hat eine andere eigene Aufgabe. Некие слозав и клизав, други лепљив, а после чак и врло чврста и растезљива врста која служи за обрану од непријателја. Die Forschenden haben mindestens 5 verschiedene Schleimarten entdeckt. Eine hilft der Schnecke bei der Fortbewegung, eine andere befestigt das Gehäuse an Oberflächen. Ein kalziumhaltiger Schleim schützt das Tier während Ruhephasen und im Winterschlaf. Besonders spannend ist der gelbe Abwehrschleim, der extrem klebrig, dehnbar und reißfest ist. Tu je pjenjasta služ koja bi mogla služiti za obranu od malih grabežljivaca. Das Faszinierende, alle diese Schleimarten bestehen grundsätzlich aus ähnlichen Bausteinen. Die Schnecke kann aber durch unterschiedliche Zusammensetzung, Schichtung, Trocknung oder sogar das Einbringen von Luft die Eigenschaften gezielt verändern. I upravo zato istraživači vide puževu služ kao vrlo zanimljiv prirodni materijal za buduću istraživanje. Und noch eine erstaunliche Zahl zum Schluss. Die Bänderschnecke bewegt sich mit ungefähr 3,5 Metern pro Stunde und gleitet dabei auf ihrem Schleimteppich sogar über extrem scharfe Kanten, ohne sich dabei zu verletzen.

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3: Paw Patrol, der Dino-Film. Nachdem ihr Schiff in einem mysteriösen Sturm gerät, landen die Paw Patrol-Welpen auf einer unbekannten tropischen Insel, auf der Dinos leben. Zu sehen in dieser Kino-Oberwart. Morgen Samstag um 14 Uhr, 14.45 Uhr, 15.45 Uhr sowie am Sonntag um 14 Uhr, 15 Uhr und 16 Uhr. Zu sehen im Cineplex Mattersburg, morgen Samstag und übermorgen Sonntag jeweils um 15 Uhr und 16.40 Uhr. Minions and Monsters. Der Film erzählt die abgefahrene, aber witzige und natürlich absolut wahre Geschichte von den Minions und wie sie Hollywood erobern, Filmstars werden, alles verlieren, Monster auf die Welt loslassen und sich dann heldenhaft daran machen, den Planeten vor genau dem Chaos zu retten, das sie selbst angerichtet haben. Zu sehen in dieser Kino-Oberwart. Morgen Samstag und übermorgen Sonntag jeweils um 15.30 Uhr. Toy Story 5. 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Spider-Man Brand New Day. Peter Parker will sich aufs College konzentrieren und Spider-Man hinter sich lassen. Als eine neue Bedrohung seine Freunde gefährdet, muss er mit einem unerwarteten Verbündeten kämpfen. 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

0: Es ist 17 Uhr.
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4: Der Abend und die Nacht präsentieren sich aufgelockert bis stark bewölkt. Besonders in den südlichen Landesteilen gehen stellenweise gewittrige Regenschauer nieder. Der Wind wird schwach bis mäßig aus Nordwest bis Nordost. Die Tiefstemperaturen betragen 19 bis 22 Grad. Am Samstag gibt es zunächst einige Wolkenfelder und im Süden sind mitunter isolierte Regenschauer möglich. Vom späteren Vormittag bis zum frühen Nachmittag scheint oft die Sonne. Dann entstehen vor allem in der Südhälfte des Landes einige Quellwolken, es sollte aber weitgehend trocken bleiben. Der Wind weht schwach bis mäßig aus Nordwest bis Nordost. Die Temperaturen steigen bis zum Nachmittag auf 28 bis 32 Grad. Der Sonnenschein überwiegt am Sonntag. Am Nachmittag sind im Mittelburgenland ein paar harmlose, flache Quellwolken anzutreffen. Der Wind kommt schwach bis mäßig aus Südost bis Süd. Die Tiefstemperaturen betragen 15 bis 19 Grad, die Tageshöchsttemperaturen 31 bis 35 Grad. Und wenn Sie auch aktuelle Wetterbedingungen melden möchten, dann besuchen Sie wettermelden.at. 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A gyenge, mérsékelt szél déli-délkeleti irányból fúj. A hajnali 15-19 fokos minimumok után a napi csúcs 31-35 fok között várható.
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5: Durchhalten, liebe Zuhörerinnen und Zuhörer, der Freitag ist fast geschafft. Der Feierabend zum Greifen nahe. Und bevor es soweit ist, verbringen wir noch diese Stunde gemeinsam bei Weekend auf Radio Mora. Daniel Furkert hier, live aus dem Studio in Oberpullendorf. Vielleicht sind die nächsten Tage bei Ihnen schon durchgeplant. Vielleicht lassen Sie sich lieber spontan überraschen. Wir bringen Ihnen auf jeden Fall noch ein paar Ideen für Ihre Freizeit und schauen, was in der Region so los ist. Možda baš među našim prijedlozima pronađete nešto za svoj vikend. Nekad najbolji planovi nastanu sasvim spontano. Für alle Kinofans gibt es später noch einen Blick auf die aktuellen Filmhighlights. Wir verraten Ihnen, welche Filme momentan einen Besuch wert sind im Kino. Und bevor wir uns für heute verabschieden, wartet natürlich noch unser Kommentar der Woche auf Sie. Heute haben wir aber auch eine kleine Überraschung. Wir haben nämlich unsere rasende Reporterin Helena, die ist nämlich heute auch auf dem Picture On Festival im Südburgenland und die wird uns dort dann ihre Lage ein bisschen schildern. Noch einmal gemeinsam durch diesen Freitag mit Musik, Geschichten und Weekend auf Radio Mora.

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1: Na, schon Pläne fürs Wochenende? Noch nicht? Keine Sorge, Radio Mora kommt wie immer zur Rettung. Denn auch hier bei Weekend haben wir natürlich die besten Veranstaltungen aus der Region zusammengefasst in unserem Veranstaltungskalender.
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3: Der SC Nikic lädt vom 8. bis zum 10. August zum traditionellen Kirtag bei der Veranstaltungshalle und am Sportplatz ein. Auf dem Programm stehen der Meisterschaftsauftakt der SPG Nikic Gratisch-Minichow sowie kulinarische Spezialitäten. Für Unterhaltung sorgen außerdem ein Autodrom und ein gemütliches Beisammensein an den drei Festtagen. 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Am Samstag, dem 8. August, findet von 9 bis 13 Uhr wieder der Markt der Erde Slow Food Earth Market Lutzmannsburg statt. Unter dem Motto Vielfalt, so rar, so gut, erwartet die MarktbesucherInnen neben einer großen Auswahl an frischem Biogemüse diesmal ein breites Spektrum an sommerlichen Spezialitäten. Die Marktküche ist wie gewohnt ab 11 Uhr geöffnet und serviert Gerichte aus saisonalen Zutaten vom Markt der Erde. 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Die Burschenschaft und die Mädels der Burschenschaft Strebesdorf veranstalten am Samstag, dem 8. August um 13 Uhr im Aktiv Fit Park das Riesenwurzler-Turnier. Für Speisen und Getränke ist während der gesamten Veranstaltung bestens gesorgt. Das Gobesdorfer Dorffest findet am Samstag, dem 8. August ab 15 Uhr sowie am Sonntag, dem 9. August ab 9 Uhr beim Feuerwehrhaus und am Martin-Luther-Platz statt. Den Besuchern steht ein buntes Programm mit Musik, einer Tombola, einem Kinderprogramm, Bewegungsstationen, Spielangeboten der Feuerwehrjugend und einer Hüpfburg zur Verfügung. Der Reinerlös wird für Projekte in Gobesdorf verwendet. 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Am 8. August ab 15 Uhr findet beim Biotop das traditionelle Grumbanfest der Frauchorder Malschaft statt. Im Rahmen der Veranstaltung wird das 25-jährige Jubiläum gefeiert. Es erwarten Sie musikalische Darbietungen, eine Tombola, ein Kinderprogramm sowie selbstgefertigte Grumban-Spezialitäten und Grillwürstchen. Das Burghotel Schleinig veranstaltet am 7. August von 18 bis 21 Uhr eine Weinnight im Burghof der Friedensburg Schleinig. Bei Schlechtwetter wird die Veranstaltung in die Weinkosterei verlegt.

0: Wie bereits versprochen, heute haben wir auch Informationen von einem Festival. Und zwar ist unsere liebe Helene auf dem Picture On Festival im Südburgenland. Sie ist direkt im Festival geschehen und hat uns ein paar Eindrücke und Infos mitgebracht. Helene, schön, dass du dabei bist. Wie ist die Stimmung denn bei euch so?
1: Die Stimmung ist mega und ich bin nicht mehr im Hauptbereich, sondern habe mich schon backstage bekannt gemacht mit zwei lieben Helferinnen, nämlich Selina und Vicky. Und sie werden uns jetzt gleich erzählen, wie es denn so hier ist, am Picture On Backstage zu arbeiten.
2: Also ich bin die Selina und ich bin jedes Jahr eigentlich da. Ich helfe die Woche davor immer beim Aufbau und beim Abbau. Und jetzt helfe ich auch beim Backstage 2 Tage aus. Und es macht mir auch sehr viel Spaß, weil das Picture On ist einfach für jung und für alt. Und es ist für jeden immer irgendwas dabei. Ja, ich finde, es ist auch besonders, weil es ist einfach auch so eine familiäre Stimmung da. Jeder ist gut mit jedem, man kann viel lachen und man hat immer viel Spaß.
1: Und wie seid ihr aufs Picture On gekommen? Also woher kam die Idee, daher zu gehen?
2: Einfach, weil ich wohne da 3 Häuser weiter weg. Und es ist jetzt einfach, weil es geht jeder von unseren Freundesgruppen. Und es macht einfach Spaß, wenn man dann auch mit den Freunden da ist und alles. Und ja. Ja, auch unsere Eltern waren schon immer sehr im Geschehen und haben uns da eigentlich schon mitgebracht. Wir waren als kleine Kinder schon immer da und sind eigentlich mit dem aufgewachsen.
1: Und macht ihr das heuer zum ersten Mal?
2: Nein, also wir sind jetzt beim Backstage schon das 3. Jahr dabei. Und es ist immer lustig, weil du lernst immer neue Leute kennen. Und ja, das ist eine coole Erfahrung auch.
1: In den vergangenen 3 Jahren gab es da irgendein besonderes Highlight, wo du sagst, das vergesse ich nicht mehr? Sicher vieles, was man da erlebt, oder?
2: Ja, vor allem viele Bands, was man zum Beispiel auch vielleicht gar nicht kennt oder von weiter weg sein, ist einmal cool, dass man die vielleicht hört und auch so, wenn es Überraschungsbands gibt, ist einfach cool, dass man vielleicht auch bekannte Lieder, was man normal so nicht auf ein Konzert vielleicht kommt, weil man keine Karten bekommt, dass die da zu uns auf Bild einkommen, ist ja cool, weil so für Action ist man nicht im Bild ein, aber beim Big John ist immer viel los, ja.
1: Ja, wir haben ja dieses Jahr auch viele, viele Acts von H-Blocks, Inner Circle, 2 Ramonungen, aber auch ganz viele Pokale, wie zum Beispiel Luisa Schweig, die vorhin schon Soundcheck und so weiter gemacht hat. Habt ihr dieses Jahr irgendeine Musiker, Musikerin, wo ihr sagt, boah, auf die freue ich mich schon auch nur Backstage zu hören?
2: Also eigentlich auf Brecht Fülle und eigentlich alle, weil jeder hat irgendein Lied dabei, was dann die Doc irgendwie anspricht.
1: Sehr gut, dann sage ich danke euch und damit gebe ich wieder zurück zum Dani ins Studio. Und ja, liebe Grüße von Picture On.
0: Danke, Helena. Ich wünsche dir noch weiterhin eine super tolle Zeit und ich hoffe, ihr habt Spaß. Klingt auf jeden Fall danach. Bei uns geht's jetzt genauso spaßig weiter. Und zwar mit SARS, Achilles Beta.

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1: 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Die Medien sind in den letzten Tagen voll von Bränden, die durch menschliches Fehlverhalten ausgelöst wurde. Dazu schreibt Chefredakteurin Michaela Grabner in der aktuellen BVZ folgenden Kommentar. Es liest Joschko Vlasic, es folgt unser Kommentar der Woche.
2: Brandgefährlich. Am Sonntag rückten 8 Feuerwehren zu einem Großbrand auf einer Wiesen- und Waldfläche am Ortsrand von Lackenbach aus. 2 Tage später waren 300 Feuerwehrleute von 31 Wehren aus den Bezirken Mattersburg und Oberpullendorf bei einem Waldbrand am Siegrabener Sattel im Einsatz. Die im heurigen Sommer extrem heißen Temperaturen bei gleichzeitig wenig Niederschlägen haben eine Trockenheit mit sich gebracht, die im wahrsten Sinn des Wortes brandgefährlich ist. Eine achtlos weggeworfene Zigarette, ein Funkenflug bei Arbeiten im Freien, ein auf trockenem Gras abgestelltes, noch heißes Fahrzeug, all dies kann Brände verursachen. Auf offenes Feuer im Freien verzichtet man am besten ganz oder beschränkt sich beim Grillen oder Lagerfeuer auf dafür vorgesehene Plätze und lässt das Feuer nie unbeaufsichtigt. Wie die Statistik zeigt, werden 83% aller Waldbrände in Österreich durch menschliches Verhalten verursacht. Umso wichtiger ist ein verantwortungsvolles Verhalten jedes und jeder Einzelnen.

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1: Drei Stunden Weekend auf Radio Moara liegen hinter uns und damit verabschieden wir uns für diesen Freitag. Schön, dass Sie diesen Nachmittag mit uns verbracht haben. Wir hoffen, wir konnten Ihnen die Zeit mit interessanten Geschichten, guter Musik und ein bisschen Wochenendstimmung versüßen. Am Mikrofon Daniel Frickert. Danke fürs Einschalten. Genießen Sie das Wochenende und lassen Sie es sich gut gehen. 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

Es ist 18 Uhr. 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

bei Rambl am Mikrofon gehört Fluch. Es gibt etwas Neues von der Band The Cybermen. Eine altbekannte Band, vor 30 Jahren begonnen und jetzt gibt es etwas Neues von dieser englischen Band. Diese Band besteht aus Dan Price Guitar Vocals und Pete Scoundrel Bass Keyboards and Vocals. Unterstützt werden sie von Bruce Brand an den Drums und Hip und Slim an der Gitarre. Das neue Album ist auf Soundflat Records erschienen. Man of Dirt.

Mit etwas Verspätung ist eine Single eingelangt von der Band Timothy Erie, eine Band aus Orlando, Florida. Eine 7-inch gibt's auf Hypnotic Bridge Records. I Fear the Void is Waiting for Me.

Ich habe noch eine weitere 7-Inch, ebenfalls auf Hypnotic Bridge Records, dieses Mal von der kalifornischen Neo-60s-Band The Premonitions, Once in a Blue Moon.

Von der Moodband aus Saarbrücken, The Ape Man, gibt's eine 7-Inch auf die Tour Records. Zwei Songs sind drauf. Magic Feeling.

Die englische Neo-60s Garage Rock Band The Morning After haben auf dem Schweizer Label The Foggy Notion Records eine 2-Song-7-Inch herausgebracht. Out of Time, Out of Luck.

Viele Seven Inches werden heute gespielt, aber jetzt gibt es wieder eine Nummer von einem Album, und zwar von einem neuen Album auf Soundflat Records, eine kalifornische 60s Garage Rock Band mit psychedelic Einflüssen. The Killing Floors. Das Album nennt sich Los Angeles Chicano Rock'n'Roll. Be My Girl.

Und wiederum eine 7-Inch und die kommt von den englischen Band The Strawberry Mind. Nach ihrer ersten 7-Inch auf Rogue Records gibt's jetzt eine zweite 7-Inch, dieses Mal auf Chabuta Records. Produziert von Graham Day, die A-Seite. Actions.

Garage Rock kommt auch aus Washington D.C. von Star and the Charles. Das neue Album ist auf Chabuta Records gemeinsam mit KOTJ Records und Ghost Highway Recordings erschienen mit dem Titel It's the Bad Times. Licking the Frog.

GarageBand aus Italien kommt von der Band I Phenomeni. Eine 4-Song 7-Inch gibt's auf dem griechischen Label Lost in Time Records. Come si sta lassù?

aus Edinburgh kommt die Garage Rock Band The Screaming Kick. Ihr Debütalbum haben sie selbst veröffentlicht und genau aus diesem Debütalbum kommt die nächste Nummer. Das Label ist Angry Apple Tree Records. Give me some time.

Auch eine Coverversion gibt es heute, allerdings nicht unter dem Originaltitel, sondern unter dem Titel Melvin. Unter diesem Titel haben die Headcooties Gloria verpackt.

Wieder eine Seven Inch und wieder eine deutsche Band und auch ein deutsches Label, nämlich Soundflat Records. Die Band heißt The Keys und eine zwei Song Seven Inch gibt es von dieser Band. Sie sind beeinflusst von den britischen Beat Sounds und natürlich auch von den Mid-60s US Garage Bands. You Cheated on Me.

Stems haben sich natürlich auch wieder zusammengefunden und daher gibt es jetzt Sound von dieser australischen Band. Auf Cheer Squad Records ist die 7-Inch erschienen. Your Kind of Love.

60s beeinflussten Sound gibt es auch von der amerikanischen Garage Rock Band The Draculas. Eine 2-Song, 7-Inch, ist auf Outdoor Records erschienen. Time is a Maze.

Ich habe noch eine australische Band, The Bad Dreams. Ihr neues Album ist auf Sons of Subterranea in Deutschland erschienen und nennt sich Ultra Dundee. Shadowland.

Auf Jam Records gibt es ein Bob Dylan Tribute-Album mit dem Titel Jam Records Celebrates Bob Dylan. Hier ist der Paul Collins mit Stuck Inside of Mobile with the Memphis Blues Again.

Das war Rumble am Mikrofon, Gerhard Fluch. Wir hören uns wieder am kommenden Montag von 21 Uhr bis 22 Uhr. Bis dahin alles Gute und zum Schluss noch The Sound Reasons mit I Believe.

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